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0: 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Es ist 5 Uhr.
2: Ich bin Laura Kühne, guten Morgen miteinander.
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2: Der Bahn- und Straßenverkehr ist gestern Abend wegen starker Regenfälle und Gewittertanz schwer beeinträchtigt worden. In Alpnach im Kanton Obwalden wurde beispielsweise die kleine Schliere durch die Wassermassen zu einem reißenden Fluss. Das Rockkonzert von Linkin Park im Zürcher Letzigrund wurde außerdem wegen Starkregen für 50 Minuten unterbrochen. Am Flughafen Zürich konnten während rund 2 Stunden keine Starts und Landungen stattfinden. Und im gesamten Kanton Zürich musste Schutz und Rettung Zürich mehr als 700 Mal ausrücken. Die Schweizer Spitäler haben letztes Jahr wieder schwarze Zahlen geschrieben. Laut einer Studie des Beratungsunternehmens PwC erzielten vor allem die Akutspitäler erstmals seit mehreren Jahren wieder einen kleinen Gewinn. Trotzdem reiche das Geld nicht aus, um notwendige Investitionen, etwa in Gebäude oder die Digitalisierung, langfristig zu finanzieren. Nach den schweren Erdbeben in Venezuela ist die Zahl der Toten laut Behörden auf über 1940 gestiegen. Verletzt wurden demnach mehr als 10.500 Menschen. Etwa gleich viele werden noch immer vermisst. Derweil zeigen sich viele Menschen wütend über die Untätigkeit der Regierung. Viele hätten zudem Angst vor Plünderungen ihrer beschädigten Wohnhäuser, berichtet die Zeitung El Nacional.
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2: Norwegen schaffte es in den Achtelfinal der Fußball-Weltmeisterschaft. Sie schlugen die Elfenbeinküste mit 2:1. Frankreich schickte außerdem Schweden nach Hause nach einem 3:0-Sieg und sicherten sich so ebenfalls einen Platz im Achtelfinal. Stan Wawrinka scheidet bei seiner letzten Teilnahme am Rasen-Grand-Slam-Turnier in Wimbledon in der ersten Runde aus. Der 41-jährige Wattländer unterlegt Matteo Berrettini in 4 Sätzen nach einem harten Kampf von über 4 Stunden.
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2: Alles noch ruhig unterwegs, ihr habt Freifahrt. Habt Sorge.
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2: Entlang der Alpen ist es heute recht bewölkt und vor allem am Vormittag noch nass. Im Flachland haben wir ein bisschen alles, ein bisschen Sonne, Wolken und ab und zu auch mal Regen. Das alles um die 21 bis 26 Grad.
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1: Es ist 17:30.
2: Ich bin Laura Kühne, guten Morgen miteinander.
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2: Der Bahn- und Straßenverkehr ist gestern Abend wegen starker Regenfälle und Gewitter teils schwer beeinträchtigt worden. In Altnach im Kanton Obwalden wurde beispielsweise die kleine Schliere durch die Wassermassen zu einem reißenden Fluss. Das Rockkonzert von Linkin Park im Zürcher Letzigrund wurde außerdem wegen Starkregen für 50 Minuten unterbrochen. Die Schweizer Spitäler haben letztes Jahr wieder schwarze Zahlen geschrieben. Laut einer Studie des Beratungsunternehmens PwC erzielten vor allem die Akutspitäler erstmals seit mehreren Jahren wieder einen kleinen Gewinn. Trotzdem reiche das Geld nicht aus, um notwendige Investitionen, etwa in Gebäude,

0: Mehr als 10.500 Menschen, etwa gleich viele, werden noch immer vermisst. Derweil zeigen sich viele Menschen wütend über die Untätigkeit der Regierung. Viele hätten zudem Angst vor Plünderungen ihrer beschädigten Wohnhäuser, berichtet die Zeitung El Nacional.
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0: Stan Wawrinka scheidet bei seiner letzten Teilnahme am Rasen-Grand-Slam-Turnier in Wimbledon in der ersten Runde aus. Der 41-jährige Wattländer unterlegt Matteo Berrettini in 4 Sätzen nach einem harten Kampf von über 4 Stunden. Norwegen schaffte es in den Achtelfinal der Fußball-Weltmeisterschaft. Sie schlugen die Elfenbeinküste mit 2:1. Frankreich schickte außerdem Schweden nach Hause nach einem 3:0-Sieg und sicherten sich so ebenfalls einen Platz im Achtelfinal.
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0: Alles noch ruhig unterwegs, ihr habt freie Fahrt. Habt Sorge.
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0: Entlang der Alpen ist es heute recht bewölkt und vor allem am Vormittag noch nass. Im Flachland haben wir ein bisschen alles, ein bisschen Sonne, Wolken und ab und zu auch mal Regen. Das alles um die 21 bis 26 Grad.
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3: Zusammen mit euch, schön, seid ihr schon wach. Hoi miteinander an einem weiteren Sommertag. Im Moment noch mit Temperaturen, wo man spörteln kann und durchschnaufen und durchlüften kann. Herzlich willkommen im Tag.
4: Kein

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Sommerstimmung pur hier bei Radio Bern 1. Schönen guten Mittwochmorgen zusammen mit Bob Marley und One Love. Und sowieso, es ist ein Mittwoch, wo man jetzt nicht mehr von sommerlichen Temperaturen von 35 Grad redet, sondern von 23 bis 25 Grad, was soll es werden. Im Oberland noch viel Wolken und vor allem am Vormittag kann es dort mal noch nass sein. Richtig Jura-freundlicher, aber auch dort ein paar Regentröpfe. Also, starten wir in diesen wunderbaren Tag hinein, zusammen mit eurem Lieblingssender. Schön, seid ihr mit dabei.

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0: Schönen guten Morgen, hier ist Radio Bern 1 Morgenshow. Schön braucht ihr uns als Radio Wecker, der kann so einen Mittwoch ja nur gut starten. Noch besser mit. Gerade nach den News mit Beautiful People von David Guetta und der Sia. Ah, mit ein bisschen NSYNC und dem aktuellen von Miles Smith und Neil Horan. Alles angerichtet für euren Start. Guten Morgen, jetzt ist 6 Uhr.
1: Ich bin der Nico Eichwald. Guten Morgen.
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1: Ab heute gibt es neue Regeln im Straßenverkehr und Anrufe mit gefälschter Handynummer müssen künftig gekennzeichnet werden. Sven Stadelmann.
3: Neu werden Anrufe aus dem Ausland mit einer Schweizer Nummer auf dem Handy speziell gekennzeichnet, so wie jetzt schon auf dem Festnetz. Erkennt der Telefonanbieter, dass die Nummer gefälscht ist, wird der Anruf als unbekannt angezeigt oder gerade blockiert. So soll Telefonbetrug besser verhindert werden. Und ab heute sind Autorennen in der Schweiz erstmals seit 1955 wieder erlaubt. Aber jetzt können die Kantone selber entscheiden, ob sie Rennstrecken bewilligen wollen oder nicht.
1: Die BLS hat in Frutigen ihr neues Besucherzentrum zum Ausbau der Lötschberg-Basisstrecke eröffnet. Der Pavillon am Bahnhof soll der Bevölkerung das Großprojekt näher bringen, wie die Bahn mitteilt. Von heute an bis Sonntag organisiert die BLS eine Eröffnungswoche für die lokale Bevölkerung. Ab dem kommenden Montag ist das Infozentrum für die breite Öffentlichkeit zugänglich.
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1: In den 16. Finals an der Fußball-WM schlägt Norwegen die Elfenbeinküste mit 2:1. Frankreich gewinnt gegen Schweden mit 3:0. Norwegen spielt somit im Achtelfinal gegen Brasilien und Frankreich muss gegen Paraguay ran. Stan Wawrinka scheidet bei seiner letzten Teilnahme am Rasen-Grand-Slam-Turnier in Wimbledon in der ersten Runde aus. Der 41-jährige Wattländer unterliegt Matteo Berrettini in 4 Sätzen nach einem harten Kampf von über 4 Stunden.
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0: Amy, du hast ab 3:1.
4: Ja, von Zürich Richtung Bern zwischen Önsingen und Niederbipp. Dort stockt es wegen einem kaputten Lastwagen. Der Pannenstreifen ist blockiert. Dort brauchen wir also jetzt um diese Zeit schon ein bisschen Geduld. Aber sonst sieht es gut aus. Wünsche gute und eine sichere Fahrt.
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0: Nach dem Regen scheint Sonne oder eben umgekehrt. Das Berner Eisland wird seit dem Montag immer wieder von heftigen Gewitter besucht nach der Hitzewelle der letzten 2 Wochen. Zwar nicht überall gibt es die nasse Abkühlung von oben, aber gerade hier in Bern hat es richtig Strub raus die Nacht. Es kann sich jetzt noch durch den Morgen durchziehen. Und sonst gibt es eine Sonnenwoche, Gewittermix heute um die 24 Grad. Morgen nachher sommerliche Temperaturen bei 26 Grad und wieder viel Sonne.
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0: Zusammen mit Remy Hausner.
4: Guten Morgen miteinander.
0: Ich hoffe, ihr habt gut geschlafen, trotz der Gewitter.
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0: Guten Mittwochmorgen zusammen. Der Sommer zeigt, was er kann. Zuerst heute, zuletzt nach rabiate Gewitter jetzt über Bern.
1: Ja, es war heftig. Guten Morgen zusammen.
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0: Also bei mir im Aarental zu Wichtrach habe ich im Fall gar nichts gemerkt. Okay. Oder einfach zu fest geschlafen.
1: Ich glaube, du bist im Fall der Einzige. Nein, also ich war eine Stunde vor meinem Wecker hellwach. Hier in Stadt hat es geschüttet wie aus Köbeln. Und vor unserem Studio liegt ja sogar ein Container quer am Boden. Aber grundsätzlich, ich liebe Sommergewitter wirklich. Wenn nur das ganze Chaos nicht wäre, es tut mir wirklich sehr leid, vor allem, was es betrifft.
0: Und gleich tut es... Ich kann mir auch zu denen gehören, was jedes Mal wirklich so ein bisschen Angst macht, wenn es so dermaßen tut. Man zählt nachher Sekunden, wie weit weg ist. Crazy. Ich frage mich bei eben so Blitzbildergängen, wie gross ist die Chance, dass mich ein Blitz trifft?
1: Das habe ich mich auch schon gefragt.
0: Vom Blitz getroffen?
1: Wie vom Blitz getroffen. Aber im Fall klein. Also man sagt, unter 1 zu 1 Million.
0: Ah, okay.
1: Die meisten überleben das mittlerweile sogar. Und darum, es ist okay, wenn man jetzt so ein Gewitter genießt, zuschaut und einfach den nötigen Respekt davor hat.
0: Wie habt ihr die Nacht erlebt? Habt ihr es mitbekommen? Bei euch noch alles ganz? Vielleicht habt ihr auch immer ein bisschen Angst, wenn es so tut. Oder einfach weitergeschlafen, wie Nick. Erzählt es uns per WhatsApp auf 079 889 89 99.
1: Und safe mit einem musikalischen Knall. Starten wir jetzt im Morgen. Hier sind David Guetta und Sia.
0: Beautiful People. Guten Morgen und danke allen, die helfen, Quartier und Stadt zu aufräumen nach der Gewitternacht. 10 ab 6 Uhr.

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0: Bye, bye, Kopfküsse. Jetzt wird der neue Tag umarmen. Hier ist Radio Bern 1 Morgenshow. Für euch schnell mit dem Check vom Morgenverkehr und dem Wetter.
1: Auf der A1 Zürich Richtung Bern. Zwischen Önsingen und Niederbipp stocken es immer noch wegen einem kaputten Lastwagen. Der Pannenstreifen ist auch blockiert. Und dann noch eine Meldung für all die, die mit dem Zug arbeiten gehen. Auf der Strecke Belbthun kommt es zwischen Säftigen und Uedendorf zu Verspätungen und Ausfällen. Das wegen einer technischen Störung. Gemäss der SBB sollte es ab der 7 wieder gut sein. Ich wünsche euch eine sichere Reise durch den Mittwochmorgen.
0: Nach einer sehr stürmischen Nacht im Berner Eisland gibt es heute den ganzen Tag Regen und Gewitter. Teilweise wird es aber auch sonnig bei 24 Grad. Und morgen wieder Sommer pur mit 26 Grad. Heute in der Woche ist er da, zu Bern, am Gurtenfestival. Und jetzt nur für euch im Morgenradio, der Teddy Swims mit seinem aktuellen Seelenkrebler Mr. Know-It-All. Guten Start, ist der 20 ab.
1: Guten Morgen zusammen.

0: Guten Morgen und besonders guten Morgen an alle Kinofans. Ich glaube, sie sind uns schon allen mal begegnet. Sie sind gelb, tragen Latzhosen und reden ein Kuderwelsch, das man aber gleich überall irgendwie versteht.
1: Hallo, Papagena. Jana, Banana, Iguana, Chipolata.
0: Minions und ihrem neuesten, jüngsten Abenteuer müssen die Schnügel doch so einiges verhindern. Philipp Sommerhalder, um was geht es im neuen Film Minions and Monster?
2: Die Minions, vielen bekannt natürlich aus den «Ich einfach unverbesserlich» Filmen, schon länger eben so ein eine eigene Franchise. Und im jüngsten Abenteuer, da werden die Minions zu Hollywood-Stars. Das allein ist schon turbulent, aber parallel dazu müssen die gelben Gesellen noch die Welt retten vor dem Chaos, vor einem Chaos, den sie eigentlich selber verursacht haben.
0: Klar, doch dann nach viel Action und Humor kann Minions und Monster an die Vorgänger anknüpfen.
2: Ja, es ist wie gewöhnt, turbulent, kurzwillig und sehr liebevoll. Die Minions haben sich wirklich einfach einen Platz in den Herzen der Kinofans erobert. Das ist einfach wirklich nochmal unglaublich. Und mein Sohn hat eines meiner Vorpremiere können von diesem Film. Mein Sohn ist 12 und ist sehr begeistert rausgekommen. Und was mich an diesen Minions-Filmen eben persönlich wirklich auch immer freut, es ist zwar offiziell so ein bisschen ein Animationsfilm für Kinder, Teenager, aber die Erwachsenen haben aber wahnsinnig viel davon. Jetzt geht es aktuellen Minions und Monsters. Da werden auch viele Zitate hergejettet aus grossen Hollywood-Klassikern und durch die Erwachsenen älter gesehen haben als die Jungmannschaft.
0: Merci Philipp. Minions und Monsters, Kino für alle Generationen, neu auf der Berner Leinwand. Jetzt mal ein neuer Tag raus, reist Mittwoch, 1. Juli. Und es ist in 7 Minuten halb 7. Guten Morgen mit dem Sender, wo ich die meiste Musik gibt. Radio Bern 1, hier mit Miley Cyrus. Midnight Sky. Yeah.

0: Genau, passiert ein kleines Krüsimüsi am Morgen früh, aber in der nächsten halben Stunde für euch. Michael Schulze, Ava Max, Dua Lipa, aber natürlich alles nacheinander, nicht miteinander. Jetzt ist es gleich halb. Die
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2: Es ist 6:30 Uhr. Guten Tag zusammen.
3: Ich bin der Nico Eichwald. Guten Morgen.
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3: Ab heute gibt es neue Regeln im Straßenverkehr und Anrufe mit gefälschter Handynummer müssen künftig gekennzeichnet werden. Sven Stadelmann.
4: Neu werden Anrufe aus dem Ausland mit einer Schweizer Nummer auf dem Handy speziell gekennzeichnet, so wie jetzt schon auf dem Festnetz. Erkennt der Telefonanbieter, dass die Nummer gefälscht ist, wird der Anruf als unbekannt angezeigt oder gerade blockiert. So soll Telefonbetrug besser verhindert werden. Und ab heute sind Autorennen in der Schweiz erstmals seit 1955 wieder erlaubt, aber jetzt können die Kantone selber entscheiden, ob sie Rennstrecken bewilligen wollen oder nicht.
3: Die BLS hat in Fruttigen ihr neues Besucherzentrum zum Ausbau der Lötschberg-Basisstrecke eröffnet. Der Pavillon am Bahnhof soll der Bevölkerung das Großprojekt näher bringen, wie die Bahn mitteilt. Von heute an bis Sonntag organisiert die BLS eine Eröffnungswoche für die lokale Bevölkerung. Ab dem kommenden Montag ist das Infozentrum für die breite Öffentlichkeit zugänglich.
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3: In den 16. Finals an der Fußball-WM schlägt Norwegen die Elfenbeinküste mit 2:1, Frankreich gewinnt gegen Schweden mit 3:0 und Mexiko schlägt Ecuador mit 2:0. Norwegen spielt somit im Achtelfinal gegen Brasilien, Frankreich muss gegen Paraguay und Mexikos Gegner wird England oder Kongo sein. Stan Wawrinka scheidet bei seiner letzten Teilnahme am Rasen-Grand-Slam-Turnier in Wimbledon in der ersten Runde aus. Der 41-jährige Wattländer unterliegt Matteo Berrettini in 4 Sätzen nach einem harten Kampf von über 4 Stunden.
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0: Ich habe eine Meldung für alle, die mit dem Zug arbeiten gehen. Auf der Strecke Balbthun kommt es zwischen Säftigen und Uetendorf zu Verspätung und Ausfall. Das wegen einer technischen Störung. Gemäss SBB sollte es aber in einer guten halben Stunde, also um 7 Uhr wieder gut sein. Ich wünsche euch eine sichere Reise durch den Mittwochmorgen.
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0: im letzten unterbrochen worden. Hier in Bern liegen Äste und Blätter und Container herum. Es hat auch letzte Nacht wieder recht Gewitter gestürmt in der Schweiz. Wir hoffen euch und eurem Basilikum auf dem Balkon geht's gut. Jetzt am Morgen kann es immer wieder mal gewittern, durch den Tag nachher noch lokal auch. Aber es gibt auch ein bisschen Sonne bei 24 Grad. Morgen recht warm wieder mit 26 Grad und viel Sonne.
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0: Und zusammen mit Remy Hossen.
3: Guten Morgen zusammen.
0: Und irgendwie hat heute Nacht halb Bern eins lang gemerkt, dass der Sommer nicht nur Sonne kann.
3: Das ist so, ja.
0: Es gibt Nächte, wo man die Fenster offen lässt und es gibt Nächte, wo man ganz schnell aufkommt und das wieder zutut. Auch die mit Dachfenstern.
3: Definitiv.

0: Hey, es gibt auch nichts Geileres als irgendwie im Rosengarten, schönen Sommerabend, ein kühles Bierchen dazu und dann irgendwie noch den Sonnenuntergang zuzuschauen.
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0: 20 vor 7. Guten Morgen mit Radio Bern 1.
1: Morgen zusammen.
0: Wenn du doch so in ihr Body gehst, schwimmen. Mhm. Wenn ich so einen Sprung ins Wasser, Bahnen ziehe. Und sicher jedes Mal sind sie im Weg. Die im Wasser Aerobic haben.
1: Nein!
0: Wie heisst es?
1: Wie heisst Aqua Gym? Oder wie sagen wir dem?
0: Aquafit.
1: Aquafit, ja! Ja, schon lange nicht mehr gemacht.
0: Hier kommt es passend. Ja, aber nicht mehr. Hier kommt das passende Kellerfond dazu.
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3: Lüthi?
4: Folgendes, ich wollte schon lange ins Aquafit. Jetzt können Sie mir ein paar Übungen geben?
3: Ja, das ist eben so, wir können im Moment kein Aquafit anbieten, weil wir kein Wasser haben. Weil die Hallenbäder ja zu sind.
4: Und ich habe ja Wasser.
3: Ja, heiss.
4: Ich bin jetzt in der Badwanne.
3: da müssen Sie im Wasser sein, wo Sie können, brusttief stehen können. Also in der Badwanne können Sie kein Aquafit machen.
4: Könnte es mir irgendeine Übung geben? Weil ich liege ja... Also
3: Sie können ein bisschen die Füße strecken und anzuchen.
4: Ja, das ist eben noch schwierig. Meine Frau, die Anneliese, liegt ja auch hier in der Badwanne.
3: Ah, ihr seid das Zweite.
4: Ja.
3: Das ist ja sensationell. Wissen Sie, Aquafit ist etwas vital.
4: Da für macht die Alt, ja.
3: Ja. Ich würde halt eine Runde laufen gehen jetzt im Moment.
4: In der Badwanne laufen? Ja, Moment.
3: Nein, in der Badwanne will ich nicht laufen.
4: Laufen? Oh, oh, oh. Ich komme ja fast nicht auf. Ich bin eben nackig, wissen Sie.
3: Ja, guter Mann, das bringt nichts jetzt in der Badwanne.
4: Kennen Sie ja das Fräulein, wo Tauchkurs gibt? Weil da wäre eh noch gut. Ja, dann lasse ich die Badwanne volllaufen, da beim Keller von und sage...
5: Herzliche Grüße von der Jill.
3: Ja, danke vielmals. Ich finde es genial.

0: Die ist euer Radio Bern 1 Morgenshow. Guten Tag mit Amy ab der Schiene im Gürbital.
1: Guten Morgen zusammen. Ja, die mit dem Zug arbeiten, auf der Strecke Belp-Thun, da kommt es nach wie vor zwischen Burgistee und Thun zu Verspätung und Ausfall. Das wegen einer technischen Störung. Gemäss der SP könnte es sicher noch bis zum 7. gehen. Dann sollte es wieder gut sein. Ich wünsche euch eine sichere Reise durch den Mittwochmorgen.
0: Hey, und merci allen vielmal, die diesen Morgen helfen, das Gewitterchaos aufzuräumen im Bern-Eisland. Blätter, Äste, Container, aber auch das Karton, die am Boden klebt, überall, weil es heute abgeholt werden sollte. Durch den Tag kann es immer wieder Gewitter, gibt 24 Grad, morgen nachher wieder viel Sonne und bis 26 Grad. Und hier haben wir euch jetzt aber Sound, wo wieder schön Sonnenaufgang nach der Gewitternacht tönt. Olivia Dean mit So Easy to Fall in Love. Guten Morgen, 11.07 Uhr.

0: Tönt mehr nach Sommerferien, wo übermorgen noch ein Föhn als erstes das Wasser in die Kaffeemaschine auf der Bütz nachfüllen. Olivia Dean, so easy to fall in love auf Radio Bern 1, 8 Minuten vor der 7. Gleich kommen Sie die auf der Bütz, die über die WM reden wollen. Was müsst ihr über die WM morgen wissen?
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0: Und wissen müsst ihr, Frankreich ist weiter und schickt Schweden heim, Norwegen ist weiter und ja, Deutschland ist vorgestern zu Recht heimgeschickt worden. Der oberste WM-Schiedsrichter hat sich jetzt auch noch wegen dem aberkannten Goal von der Deutschen eingeschaut und gesagt, der Warentscheid sei richtig gewesen. Ein Heim von der Deutschen, eine Goalie-Behinderung vor dem Goal gegeben. Und ja, ihr gewinnt jetzt gegen Radio Bern 1 WM-Lounge in Summer Beach für den Match hinter dem 6. England gegen Kongo.
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0: kurz vor der 7. Guten Morgen. Zeit, um zuerst mal einfach Gedanken zu sortieren und Termine zu büscheln. Mit Musik haben wir das schon gemacht. Darum gibt es einen guten Mix aus allem, gerade nach der 7. Gute Launensound von allen Farben. Weg Musik vom Tayo Cruz. Und schön Teuf vom Remo Forer.
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0: Es ist 7 Uhr, und nach den News lade ich euch ein, für heute Abend Radio Bern 1 WM Lounge zu haben. In der Summer Beach. England gegen Kongo.
2: Ich bin der Nico Eichwald. Guten Morgen.
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2: Ab heute gibt es neue Regeln im Straßenverkehr und Anrufe mit gefälschter Handynummer müssen künftig gekennzeichnet werden. Sven Stadelmann.
4: Neu werden Anrufe aus dem Ausland mit einer Schweizer Nummer auf dem Handy speziell gekennzeichnet, so wie jetzt schon auf dem Festnetz. Erkennt der Telefonanbieter, dass die Nummer gefälscht ist, wird der Anruf als unbekannt angezeigt oder gerade blockiert. So soll Telefonbetrug besser verhindert werden. Und ab heute sind Autorennen in der Schweiz erstmals seit 1955 wieder erlaubt. Aber jetzt können die Kantone selber entscheiden, ob sie Rennstrecken bewilligen wollen oder nicht.
2: Die BLS hat in Fruttigen ihr neues Besucherzentrum zum Ausbau der Lötschberg-Basisstrecke eröffnet. Der Pavillon am Bahnhof soll der Bevölkerung das Großprojekt näher bringen, wie die Bahn mitteilt. Von heute an bis Sonntag organisiert die BLS eine Eröffnungswoche für die lokale Bevölkerung. Ab dem kommenden Montag ist das Infozentrum für die breite Öffentlichkeit zugänglich.
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2: In den 16. Finals an der Fußball-WM schlägt Norwegen die Elfenbeinküste mit 2:1, Frankreich gewinnt gegen Schweden mit 3:0 und Mexiko schlägt Ecuador mit 2:0. Norwegen spielt somit im Achtelfinal gegen Brasilien, Frankreich muss gegen Paraguay und Mexikos Gegner wird England oder Kongo sein. Stan Wawrinka scheidet bei seiner letzten Teilnahme am Rasen-Grand-Slam-Turnier in Wimbledon in der ersten Runde aus. Der 41-jährige Wattländer unterliegt Matteo Berrettini in 4 Sätzen nach einem harten Kampf von über 4 Stunden.
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0: Amy mit einer Zugstrecke, die klemmt.
5: Ganz genau auf der Strecke Baubthun kommt es zwischen Burgische und Thun zu Verspätung und Ausfall, das wegen einer technischen Störung heute Morgen. Gemäss der SBB sollte es ab der 8. wieder gut sein. Ich wünsche euch eine sichere Reise mit euch morgen.
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0: Sommer 26, wir waren dabei. Zuerst Hitzewelle und nachher wir erwartet heftige Gewitter. Am Montag vorgestern die Thun-Weltuntergangsstimmung mit Gärten, das Konfetti gehagelt hat. Letzte Nacht jetzt auch hier in Bern, da heute in paar Quartieren das Karton abgeholt wird, klebt das irgendwie grusig am Boden. Das danke allen, die helfen aufräumen nach dieser stürmischen Nacht. Es geht noch weiter und durch den Tag so eine Woche Gewittermix bei 24 Grad. Morgen beruhigt sich, es gibt viel Sonne und warme 26.
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0: Und Amy Hausner.
5: Guten Morgen zusammen.
0: Übermorgen um diese Zeit wissen wir schon fast, ob die Schweiz weiter ist. Hennig ist auf England gegen Kongo dran. Und dazu laden wir euch jetzt so etwas von gerne ein. 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
1: Heute Morgen reden wahrscheinlich mehr Leute über das Gewitter von letzter Nacht als über ein Match von gestern. Guten Morgen, kommen guten Tag. Merci mit der Radio Bern 1 Morgenshow. Es ist jetzt ein 10 ab.
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0: Mit dem Taio Cruise 4-2 ab 7. Hoffentlich nicht gestresst in den Tag raus. Guten Morgen miteinander. Die Radio Bern 1 Morgenshow hier.
1: Ja, und ich habe noch eine Meldung. Vor allem für die, die mit dem Zug jetzt arbeiten auf der Strecke Welp-Thun, kommt es da zwischen Burgistel und Thun. Immer noch zu Verspätungen und Ausfällen. Das Ganze dauert etwa noch bis am 8. Uhr, meldet die SBB. Das wegen einer technischen Störung. Betroffen ist die S44. Sonst habe ich aber keine Meldung, auch nicht von der Strasse. Kommen gut und sicher ans Ziel.
0: Für alle, die es schon wieder vermissen, morgen gibt es viel Sonne bei 26 Grad. Heute kann es den ganzen Tag noch gewittern, aber gibt gleich auch 24 Grad. Und viel Musik gibt es in der Radio Bern 1 Morgenshow für euch. Müsst ihr hier nie vermissen. Da ist Holly Humberstone mit To Love Somebody.

0: Ihre Minute ist es 20. Auf Sydney, schönen guten Morgen. Und hey, Freunde da draußen, jetzt brauchen wir euch. Euer Daumen und euer WhatsApp.
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0: Weil heute geht es im Sommerrituell um die Frage, was löst für euch? Bei euch mehr Sommer aus?
2: Ist es ein Hüftschwingen zu Lambada?
0: Oder ein lautes Vamos a la Playa? Im Auto mit dem Fenster ein bisschen offen.
2: Ihr entscheidet, Lambada oder Vamos a la Playa noch vor den 8. hier in Radio Bern 1 Morgenshow.
0: Schickt uns bitte heute ein 1 für Lambada oder ein 2 für Vamos als WhatsApp, eben auf das Studio-Handy 079 889 89 99. Merci.

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1: Herzlich willkommen im neuen Tag namens Mittwoch zusammen mit Radio Bern 1. Die nächste Halbstunde davon tönt im Fall so. Ich tönt gut nach APT von Rosé und dem Bruno Mars. Die tönt nach Fireflies. Und nach dem aktuellen Fever Dream Hit von Alex Warren. Tönt gut, hä?
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1: 18 Grad und kann immer noch Gewitter, jetzt um 19:30. Guten Morgen, gibt es heute noch 24 Grad und morgen wieder viel Sonne.
5: Ich bin der Nico Eichwald. Guten Morgen.
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5: Bei einem Angriff auf einen Hilfskonvoi im Südsudan sind nach Angaben der UNO mehrere Mitarbeitende getötet worden. Eine bewaffnete Gruppe habe den klar gekennzeichneten Konvoi angegriffen. 5 Mitarbeitende seien getötet und 4 weitere verletzt worden. Auch Zivilistinnen und Zivilisten seien betroffen, heißt es weiter. Die UNO verurteilt die Tat scharf und spricht in einer Mitteilung von einem Verstoß gegen das humanitäre Völkerrecht und internationales Recht. Die Oberflächentemperatur der Weltmeere hat in diesem Jahr einen neuen Höchststand erreicht. Nach Angaben des EU-Klimadienstes Copernicus waren die Ozeane Ende Juni so warm wie nie zuvor zu diesem Zeitpunkt. Die aktuellen Messungen übertreffen mit knapp 21 Grad die bisherigen Rekordwerte aus den vergangenen Jahren. Fachleute sprechen von einer besorgniserregenden Entwicklung und warnen, dass sich die Erde zunehmend auf klimatisches Neuland zubewegt. Die Schweizer Spitäler haben letztes Jahr wieder schwarze Zahlen geschrieben. Laut einer Studie des Beratungsunternehmens PwC erzielten vor allem die Akutspitäler im vergangenen Jahr erstmals seit mehreren Jahren wieder einen kleinen Gewinn. Trotzdem reiche das Geld nicht aus, um notwendige Investitionen, etwa in Gebäude oder die Digitalisierung, langfristig zu finanzieren. Für Wachstum sorgten vor allem ambulante Behandlungen. Der Versorgungsdruck nimmt insbesondere in der Kinder- und Jugendpsychiatrie zu.
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5: In den 16. Finals an der Fußball-WM schlägt Norwegen die Elfenbeinküste mit 2:1, Frankreich gewinnt gegen Schweden mit 3:0 und Mexiko schlägt Ecuador mit 2:0. Norwegen spielt somit im Achtelfinal gegen Brasilien, Frankreich muss gegen Paraguay und Mexikos Gegner wird England oder Kongo sein.
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1: Mit Remi Kuss nach der halben Nacht.
7: Ja, und zum ÖV immer noch die Meldung auf der Strecke Baubthun Kunz zwischen Burgistee und Thun zu Verspätung und Ausfall, das wegen einer technischen Störung. Betroffen ist 44 gemäss der SBB sollte es ab der Nacht dann wieder gut sein. Sonst habe ich dafür keine Meldungen. Kommen gut und sicher ans Ziel.
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1: Nach dem Regenschein die Sonne oder eben umgekehrt. Das Berner Eisland wird seit dem Montag immer wieder von heftigen Gewitter besucht. Nach der Hitzewelle der letzten 2 Wochen. Zwar nicht überall gibt es die nasse Abkühlung vor, aber gerade hier in Bern hat so richtig Staub raus die letzte Nacht. Das kann sich jetzt noch durch den Morgen ziehen und sonst gibt es einen Sonnenwolken-Gewittermix heute mit um die 24 Grad. Morgen sommerliche Temperaturen bis 26 Grad und wieder viel Sonne.

0: Es ist 20 vor 8 Uhr. Guten Mittwochmorgen mit Radio Bern 1. Habt ihr eigentlich gäbe geschlafen?
1: Also hier in Stadt Bern war das fast unmöglich. Ich war eine Stunde vor dem Wecker hellwach. Du hast das Wichtrache gar nicht gemerkt, Tobi.
0: Von dem Gewitter entweder habe ich einen super Schlaf oder die Welt ist untergegangen und ich habe es verpasst. Ja. Hier draußen sieht es wirklich crazy aus. Überall liegt Altkarton in einer Glunke, Äste, Blätter auf der Straße, Container, die sie umgeweiht wurden und umgeheilt sind.
1: Also auch ich liebe Sommergewitter. Ich finde es wirklich das Beste am Sommer. Aber so etwas tut mir natürlich leid, wenn ich das sehe. Darum an dieser Stelle mal ein riesengroßes Merci all denen, die heute Morgen schon fleissig am Aufräumen und Putzen sind.
0: Absolut, aber jetzt alle, die sie wach gelegen Nacht haben, trotz Sekunden zählt, dass man ja weiss, wie weit weg der Blitz eingeschlagen hat.
1: Ja, sicher, also das habe ich als Kind schon gerne gemacht. Die Faustregel ist ja, glaube ich, so die Sekunden zählen, nachher durch 3 rechnen, also 15 Sekunden bis zum Donner, dann ist der Blitz etwa 5 km weit weg.
0: Ah, durch 3? Hey, wenn man draussen überrascht wird, gibt es ja nachher noch den altbekannten Spruch «Eichen sollst du weichen, buchen sollst du suchen».
1: Hey, das kenne ich auch, aber ich glaube, der Blitz interessiert es herzlich, wenn ich am Schluss, was für ein Name auf dem Holz steht. Nein, ich meine, also ich habe es noch nachgelesen. Das ist wirklich Gugus. In der Nähe von Bäumen ist es einfach immer gefährlich, wenn es gewittert.
0: Am besten einfach im Bett bleiben. Schlafen wie nicht. Wir hoffen, dass sie gut nachkommen und Balkondeko steht noch. Um jetzt ein bisschen Ruhe reinbringen, damit auch morgen, da ist der Baschi mit Hausbauen auf Radio Bern 1.
1: Guten Morgen zusammen.

0: Showtime.
1: Hier steht über eine Morgenshow, gegen die 4.08 Uhr. Für euch schnell mit dem Check vom Morgenverkehr und dem Wetter.
2: Ja, zum ÖV immer noch die Meldung auf der Strecke Baubthun kommt es zwischen Burgistel und Thun zu Verspätung und Ausfall. Das wegen einer technischen Störung betroffen ist dort S44. Mehr Infos zum Fahrplan findet ihr in der SBB-App. Sonst habe ich keine Meldung mit dem Auto, sieht es also sehr gut aus, kommen gut und sicher ans Ziel.
1: Nach einer sehr stürmischen Nacht im Berner Eisland gibt es heute den ganzen Tag Regen und Gewitter. Teilweise wird es aber auch sonnig mit 24 Grad und morgen wieder Sommer pur mit 26. Und da ist gute Laune 100% von 0 auf 100 mit dem Alex Warren, Fever Dream. Guten Start.

0: Auch diesen Morgen sind zwei Sommersongs gegeneinander antreten. Zwei richtige Klassiker. Guten Morgen, jetzt ist 10 vor.
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2: Rigueira hat sich sehr tapfer gewehrt. Vamos a la playa, oh, oh, oh. Mit klarem Vorsprung gewinnt aber der Song, der sofort die Sommer in die Ohren zaubert. Kaume. Warmen Sand, ein bisschen tanzen, ein bisschen Ferien. Komm mal mit Lambada, euer Sommerhit vom Tag.
0: Und jetzt dürft ihr diesen Sommer ein bisschen recht Leute aufdrehen.
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0: Wenn ihr auch zu denen gehört, und da bin ich mir sicher, wenn ihr nicht gerne den ganzen Tag die gleiche Musik hört, seid ihr bei uns genau richtig. Weil wir haben von 8 bis 5 keinen Song doppelt, schon in der nächsten halben Stunde. Weil jetzt gedacht ist, Save My Love, der wunderschöne Song von Kaigo, Khalid und dem Griffin. Alle, die hier morgen immer noch ein bisschen rumgichten, damit sie so richtig wach werden, er hilft. Kings of Leon, Use Somebody. Und ein bisschen Ava Max tut immer gut bei allem, wo ihr dran sitzt.
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0: Schönen guten Morgen, wer noch nicht auf die Agenda geschaut hat. Mittwoch, 1. Juli. Jetzt ist 8.
4: Ich bin der Nico Eichwald. Guten Morgen.
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4: Nach den schweren Erdbeben in Venezuela ist die Zahl der Toten laut Behörden auf über 1.940 gestiegen. Verletzt wurden demnach mehr als 10.500 Menschen. Etwa gleich viele werden immer noch vermisst. Derweil zeigen sich viele Menschen wütend über die Untätigkeit der Regierung. Viele hätten zudem Angst vor Plünderungen ihrer beschädigten Wohnhäuser, berichtet die Zeitung El Nacional. Bei einem Angriff auf einen Hilfskonvoi im Südsudan sind nach Angaben der UNO mehrere Mitarbeitende getötet worden. Eine bewaffnete Gruppe habe den klar gekennzeichneten Konvoi angegriffen. 5 Mitarbeitende seien getötet und 4 weitere verletzt worden. Auch Zivilistinnen und Zivilisten seien betroffen, heißt es weiter. Die UNO verurteilt die Tat scharf und spricht in einer Mitteilung von einem Verstoß gegen das humanitäre Völkerrecht und internationales Recht. Die Oberflächentemperatur der Weltmeere hat in diesem Jahr einen neuen Höchststand erreicht. Nach Angaben des EU-Klimadienstes Copernicus waren die Ozeane Ende Juni so warm wie nie zuvor zu diesem Zeitpunkt. Die aktuellen Messungen übertreffen mit knapp 21 Grad die bisherigen Rekordwerte aus den vergangenen Jahren. Fachleute sprechen von einer besorgniserregenden Entwicklung und warnen, dass sich die Erde zunehmend auf klimatisches Neuland zubewegt.
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6: Jetzt geht 2 ab 8 Uhr immer noch die Meldung. Zum ÖV auf der Strecke Baubthun kommt zwischen Burgistee und Thun zu Verspätung und Ausfall. Das wegen einer technischen Störung. Betroffen ist dort S44. Mehr Infos findet ihr zu ihrer SBB-App. Sonst habe ich keine Meldungen. Mit dem Auto sieht es so gut aus. Ihr kommt sicher ans Ziel, habt Sorge unterwegs.
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0: In Zürich haben sie letzte Nacht 700 Feuerwehreinsätze gehabt. In Zürich ist auch gestern Abend das Linkin Park-Konzert im Letzi unterbrochen worden. Hier in Bern liegen Äste und Blätter und Container rum. Es hat auch letzte Nacht wieder recht gestürmt, gewittert. Wir hoffen euch und eurem Basilikum auf dem Balkon geht es aber gut. Jetzt am Morgen kann es immer noch mal gewittern, durch den Tag nachher locker. Aber es gibt doch ein bisschen Sonne bei 24 Grad. Morgen wieder recht warm mit 26 und viel Sonne.

Guten Morgen, euer Radio Bern 1 Morgen schon mit dem Update, für jetzt bei der Kaffeemaschine können mitzureden. Was müsst ihr denn morgen über die WM wissen? Frankreich ist weiter und schickt Schweden heim, Norwegen ist weiter und ja, Deutschland ist zu Recht heim geschickt worden vorgestern. Der oberste WM-Schiedsrichter hat sich jetzt auch noch wegen dem aberkannten Goal von den Deutschen eingeschaltet und gesagt, der Fahrentscheid sei richtig gewesen. Es hat von den Deutschen vorher eine Goalie-Behinderung gegeben. So, alles klar im 10.8.

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0: Hier ist eure Radio Bern 1 Morgenshow. Guten Tag und mit Amy jetzt ab der Schiene.
1: Ja, genau. Dort immer noch die Meldung auf der Strecke Belp-Thun. Kommt zwischen Burgistein und Thun zu Verspätung und Ausfall. Das wegen einer technischen Störung. Betroffen ist nach wie vor die S44. Mehr Infos, wie das euer Zug fährt, findet ihr sonst in der SBB-App. Aber sonst habe ich keine Meldungen. Kommen gut und sicher ans Ziel.
0: Hey, und merci allen vielmal, die helfen, das Unwetter, Gewitterchaos von letzter Nacht aufzuräumen im Berner Island. Blätter erst, aber auch der Karton, der am Boden klebt, überall, wo heute so abgeholt werden. Durch den Tag kann es immer wieder gewittern, gibt 24 Grad, morgen nachher wieder viel Sonne und bis 26. Hier haben wir aber euch jetzt einen Sound, wieder gemütlich morgen nach der Gewitternacht. So tönt Joya Marlene mit Fire. Guten Morgen, 17.08 Uhr.
1: Morgen.

Guten Morgen zusammen um 20.08 Uhr. Kleine Warnung, wer speziell diesen Freitag übermorgen Radio Bern 1 hört, könnt spontan Lust bekommen, Koffer zu packen, wenn ihr nicht eh schon dran seid, weil dann läuten wir für euch mit euch die Sommerferien. Mit der grössten Sommer hat es den ganzen Tag und ganz viel Badesonnencreme, Eiscafé, Feinesse, Ausschlafe-Feeling. Gibt es noch dazu. Und für die, die nicht weggehen oder vielleicht auch gar keine Ferien haben oder noch nicht, man braucht keinen Strand, für Ferien das Gefühl zu haben. Die brauchen einfach uns. Und der Bürostuhl wird am Freitag zum Liegestuhl. Mit Sommerhitze den ganzen Tag wie. Klar doch, aber auch Klassiker. Und die coolen Songs. Oh ja, hat es ja noch gegeben. Freue mich auf diesen Freitag, den ganzen Tag, die schönsten, grössten, besten Sommerhits hier auf eurem Lieblingssender. Segeln wir jetzt aber mal in Mittwoch raus mit Lost Frequencies und Back to You.

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1: Guten Morgen miteinander. In 4 Minuten ist 8:30 und dann mehr in den News dazu hier auf Radio Bern 1 in der Morgenshow zum Stromunterbruch in der Gemeinde Belp, wo es seit einer knappen halben Stunde gibt.

0: Ich hoffe, ihr seid gut heimgekommen. Alle die Jungen, die in der Nachtschicht gebügelt haben. Für euch gibt es jetzt eine extra Portion Musik drum. Zum noch ein bisschen wach bleiben zum Haushalten oder auch zum Abfahren mit Gun Gun Gun. Mit dem Ray Garvey zusammen mit dem Michael Patrick Kelly. Und dem aktuellen Hit von Harry Styles. American Girls. In den nächsten 20 Minuten hier dran die Bern 1 Morgenshow.
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0: Halb neun ist.
2: Ich bin der Nico Eichwald. Guten Morgen.
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2: In der Gemeinde Belp ist die Stromversorgung vorübergehend ausgefallen. Es kann zu Störungen bei Telefonie und Datendiensten kommen, teilt der Kanton via Alert Swiss mit. Die zuständigen Netzbetreiber sind informiert und arbeiten an der Behebung der Störung. Die Dauer des Unterbruchs ist aktuell nicht bekannt. Für die Bevölkerung besteht keine Gefahr. Nach den schweren Erdbeben in Venezuela ist die Zahl der Toten laut Behörden auf über 1.940 gestiegen. Verletzt wurden demnach mehr als 10.500 Menschen. Etwa gleich viele werden immer noch vermisst. Derweil zeigen sich viele Menschen wütend über die Untätigkeit der Regierung. Viele hätten zudem Angst vor Plünderungen ihrer beschädigten Wohnhäuser, berichtet die Zeitung El Nacional. Israels Regierungschef Benjamin Netanyahu hat die Zerstörung von Infrastrukturen der Hisbollah angeordnet. Betroffen seien laut Anweisungen alle ober- und unterirdischen Anlagen der Miliz im Südlibanon. Die israelische Armee habe den Auftrag, dabei keine Ziele auszunehmen. Netanyahu schloss zudem einen Abzug der Truppen aus dem Grenzgebiet, bis die Hisbollah entwaffnet ist, aus. Erst kürzlich hatten Israel und der Libanon ein Abkommen zur Deeskalation des Konflikts geschlossen. Die Hisbollah ist nicht Teil dieser Vereinbarung und lehnt das Abkommen ab. US-Präsident Donald Trump hat im vergangenen Jahr mehr als $1 Milliarde mit Geschäften rund um Kryptowährungen verdient. Das geht aus seiner veröffentlichten Einkommenserklärung hervor. Der größte Teil stammt aus Beteiligungen an einem Kryptounternehmen seiner Familie sowie aus dem Geschäft mit sogenannten Meme-Coins. Trumps Kryptoaktivitäten stehen in der Kritik, weil seine Regierung den Handel mit Digitalwährungen gleichzeitig stark fördert.
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0: Amy, was müssen wir noch wissen?
4: Hey, immer noch die Meldung zum ÖV. Wenn ihr da mit dem Zug unterwegs seid, auf der Strecke Belp-Thun kommt es zwischen Burgistee und Thun zu Verspätungen und Ausfällen, das wegen einer technischen Störung. Betroffen steht S44. Mehr Infos findet ihr in der SBB-App. Dafür alle mit dem Auto oder in der Freifahrt, also keine Meldungen, haben die Sorge unterwegs.
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0: Könnt ihr es tätowieren oder als Diplom an die Wange hängen? Sommer 26, wir waren dabei. Zuerst Hitzewellen und jetzt wie erwartet heftige Gewitter. Am Montag vorgestern war das Thun Weltuntergangsstimmung. Hat die Gärten für Hützlet Konfetti gemacht, jetzt letzte Nacht hier in Bern, da heute in Bahnquartier der Karton abgeholt wird, der klebt am Boden, so ein

0: Yeah.
1: Also im Sommer finde ich, es gibt nichts Besseres als möglichst viel und oft im kühlen Nasszi entweder gegangen oder im Thunensee am Wake surfen.
0: Baden, grillieren.
2: Etwas kühles trinken oder ein Glas essen.
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0: Guten Morgen und ganz guten Morgen, der liebe Kinofans. Ich glaube, Sie sind uns aber schon allen mal begegnet. Sie sind gelb, tragen Latzhosen und reden ein Kuderwelsch, das man aber irgendwie überall versteht.
1: Hallo, Papa Gelina. Jana, Banana, Iguana, Schipolata.
0: Die Minions in ihrem jüngsten Abenteuer müssen die Schnügeln doch noch so einiges verhindern. Kinoexperte Philipp Sommerhalder, um was geht es im neuen Film Minions and Monsters?
2: Minions, vielen bekannt natürlich aus den «Ich einfach unverbesserlich» Filmen, schon länger eben so ein bisschen eine eigene Franchise. Und im jüngsten Abenteuer, da werden die Minions zu Hollywood-Stars. Das allein ist schon turbulent, aber parallel dazu müssen die gelben Gesellen noch die Welt retten vor dem Chaos, vor einem Chaos, den sie eigentlich selber verursacht haben.
0: Tönt nach viel Action und aber auch Humor. Kann Minions and Monsters ab Vorgänger anknüpfen?
2: Ja, es ist gewöhnt, turbulent, kurzwillig und sehr liebevoll. Die Minions haben sich wirklich einfach einen Platz in den Herzen der Kinofans erobert. Das ist einfach wirklich nochmal unglaublich. Und mein Sohn hat eines meiner Vorpremiere können von diesem Film. Mein Sohn ist 12 und ist sehr begeistert rausgekommen. Und was mir an diesen Minions-Filmen eben persönlich wirklich auch immer freut, es ist zwar offiziell so ein Animationsfilm für Kinder, Teenager, aber die Erwachsenen haben aber wahnsinnig viel davon. Jetzt geht es aktuellen Minions und Monsters. Da werden auch viele Zitate hergejettet aus grossen Hollywood-Klassikern und durch die Erwachsenen eher gesehen haben als die Jungmannschaft.
0: Minions und Monsters, Kino für alle Generationen neu auf der Berner Leinwand. Jetzt mal weiter in neuen Tag raus. Er reist Mittwoch, 1. Juli und es war 20 von 9 Uhr. Guten Morgen mit dem Sender, wo ich die meiste Musik gibt. Radio Bern 1 jetzt mit dem Harry Styles, American Girls.

0: Hey, guten Morgen.
1: Guten Morgen zusammen.
0: Wir sind von Radio Bern 1 Morgenshow. Wir ersetzen euch den lästigen Wecker, plaudern mit euch am Morgentisch so, dass es noch nicht nervt. Hoffentlich. Und hocken nachher unterwegs auf die Bühne hinterher und erzählen immer wieder, wie das Wetter und der Morgenverkehr so tut. Jetzt auch gerade. Das war davor.
1: Mit dem Auto hat er eine Freifahrt, also mega gäbig. Zum ÖV einfach immer noch die Meldung auf der Strecke Alp-Thun. Kommt zwischen Burgistee und Thun zu Verspätung und Ausfall. Das wegen einer technischen Störung betroffen. Dort ist die S44. Mehr Infos, wie die eure Verbindung da genau drinnen ist, findet ihr in der SBB-App. Aber eben, sonst wie gesagt, keine Meldungen. Ich wünsche eine gute und eine sichere Fahrt. Euer Ziel.
0: Für alle, die schon wieder vermissen, morgen gibt es viel Sonne bei 26 Grad. Heute kann es den ganzen Tag noch gewittern, aber es gibt gleich noch 24 Grad. Und viel Musik in der Radio Bern 1 Morgenshow für euch müsst ihr nie vermissen. Pegasus und Next Day.

Wer die Nacht wegen Gewitter zu wenig Schlaf hat bekommen, Triana boostert mich jetzt mit Umbrella. Natürlich auf Radio Bern 1. Guten Morgen. 10 von 9 Uhr.

0: Habt ihr schon die ersten frechen Fragen von Kunden überlebt? Dann gibt es den Nervenbalsam nach den 9 News. Belong Together, hier gerade bei Bernays Morgenshow von Mark Amber. Marlon Rudet arbeitet mit euch. Und Noemi Besa.
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0: Es ist 19 Grad und kann immer noch gewittern. Jetzt um 9 Uhr, guten Morgen, gibt es heute noch 24 Grad und morgen wieder viel Sonne.
5: Ich bin der Nico Eichwald, guten Morgen.
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6: In der Gemeinde Belp ist die Stromversorgung vorübergehend ausgefallen. Es kann zu Störungen bei Telefonie und Datendiensten kommen, teilt der Kanton via Alert Swiss mit. Die zuständigen Netzbetreiber sind informiert und arbeiten an der Behebung der Störung. Die Dauer des Unterbruchs ist aktuell nicht bekannt. Für die Bevölkerung besteht keine Gefahr. Kinder haben in der Schweiz das Recht auf eine gewaltfreie Erziehung. Der entsprechende Grundsatz ist ab heute im Zivilgesetzbuch verankert. Pro Juventute begrüßt die Gesetzesänderung. Die Stiftung verzeichnete laut eigenen Angaben im vergangenen Jahr rund dreimal so viele Beratungen wegen Gewalt in der Familie wie noch vor 5 Jahren. Sie fordert deshalb mehr Unterstützung und Beratungsangebote für Eltern. Nach den schweren Erdbeben in Venezuela ist die Zahl der Toten laut Behörden auf über 1.940 gestiegen. Verletzt wurden demnach mehr als 10.500 Menschen. Etwa gleich viele werden immer noch vermisst. Derweil zeigen sich viele Menschen wütend über die Untätigkeit der Regierung. Viele hätten zudem Angst vor Plünderungen ihrer beschädigten Wohnhäuser, berichtet die Zeitung El Nacional. Die anhaltende Hitzewelle treibt die Temperaturen in den Schweizer Seen auf Rekordwerte. Der Zürichsee ist derzeit gut 27 Grad warm. Wie der Tagesanzeiger schreibt, wurde noch nie so früh im Jahr eine so hohe Oberflächentemperatur gemessen. Im Murtensee wurden mit knapp 30 Grad sogar neue Allzeitrekorde registriert. Auch weitere Seen wie der Genfersee und der Walensee sind so warm wie nie zuvor. Fachleute warnen, dass die hohen Wassertemperaturen Fische und andere Wasserlebewesen zunehmend unter Druck setzen.
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0: Kein Strom zu Belp und kein Zug dort in der Nähe. Hackt gerade im Gürbetal.
7: Das ist so. Auf der Strecke Belp-Thun kommt es zwischen Burgistee und Thun zur Verspätung und Ausfall, das wegen einer technischen Störung. Betroffen ist das 44. Mainfoss dazu findet ihr in der SBB-App. Und sonst aber an keiner Meldungen. Dann wünsche ich gute und eine sichere Reise an euer Ziel.
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0: Ja, nach dem Regen scheint die Sonne oder eben umgekehrt. Bern-Eisland wird seit dem Ende immer wieder von heftigen Gewitter besucht. Nach der Hitzewelle von den letzten 2 Wochen. Zwar nicht überall gibt es die nasse Abkühlung von oben, aber gerade hier in Bern hat es richtig Staub aus der letzten Nacht. Das kann sich jetzt noch durch den Morgen weiterziehen. Sonst gibt es eine Sonnenwoche-Gewittermix mit um die 24 Grad später. Morgen sommerliche Temperaturen wieder bei 26 Grad und mit viel Sonne.
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0: Und zusammen mit Remy Hausner.
7: Guten Morgen miteinander.
0: Und schön mit euch.
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0: Guten Mittwochmorgen zusammen. Wir reden schon den ganzen Morgen davon. Es gibt einfach zu reden, die heftigen Gewitter von letzter Nacht.
1: Ja, heftig trifft es. Es war es wirklich. Guten Morgen zusammen.
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0: Also in Zwichtrach im Aaretal habe ich im Fall gar nichts gemerkt davon. Oder einfach zu fest geschlafen.
1: Die Frau geht unter auf Lückiger im Teufelschlaf. Container, wo sie rumgelegen hat. Straßen voll mit Ästblättern. Leider auch viele Gehütter, die man gesehen
0: hat. Ja, es nachher auch zu Bern gesehen. Crazy. Ich frage mich bei so Bildern, wie gross ist die Chance, dass einem so einen Blitz trifft?
1: Hey, ganz klein im Fall. Also ich habe gelesen, unter 1 zu 1 Million. Die meisten überleben das mittlerweile sogar, wenn sie vom Blitz getroffen werden. Es ist also okay, so ein Gewitter auch ein bisschen zu geniessen, zuzuschauen und einfach mit dem nötigen Respekt davor.
0: Wie habt ihr die Nacht erlebt? Habt ihr es überhaupt mitbekommen? Bin ich nicht. Erzählt uns per WhatsApp 079 889 89 99.
1: Und jetzt hagelt es einfach nur etwas, und zwar Emotionen. Oh. Lady Gaga zusammen mit Bruno Mars.
0: Die with a smile. Und danke allen, die helfen, die Stadt und Quartier aufzuräumen. Guten Morgen.
1: Morgen.

0: DJ Antoine, welcome to Saint-Tropez. Läuft übermorgen sicher auch am Radio Bern 1 Sommerhitztag zum Start von der Berner Sommerferien. Und jetzt in den nächsten 20 Minuten läuft für euch Milo mit seinem Beitrag zum Sommer 26, My Lucky Day. Lose Somebody dabei von Kygo zusammen mit One Republic und in zwei Wochen auf der Piazza Grande zu Locarno, Moon and Stars. Aber jetzt ist es schon für euch, der Luis Capaldi.
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4: Halb 10 haben wir jetzt gerade und leider immer noch kein Aufschnaufen, was der ÖV angeht. Immer noch zur Meldung, die Strecke Welp-Thun. Der kommt zwischen Burgistein und Thun zu Verspätungen und Ausfällen. Das wegen einer technischen Störung betroffen ist die S44 und Mainfoss. Bei dieser Verbindung findet ihr SBB-App. Aber sonst keine Meldungen, kommen gut und sicher ans Ziel.
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0: Jetzt am Morgen Vormittag kann es immer wieder mal gewittern, wie es aktuell tut, eigentlich in der ganzen Hälfte links vom Berner Eisland, nämlich von Freiburg über Bern, Seeland bis Freiburg und weiter. Es gibt aber auch heute wieder immer wieder Sonne bei 24 Grad, morgen nachher recht warm mit 26 Grad und viel Sonne.
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3: Ich bin der Nico Eichwald.
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4: In Teilen der Gemeinde Belp ist am Morgen vorübergehend die Stromversorgung ausgefallen. Bis 9 Uhr konnte die Panne mehrheitlich behoben werden. Einzig die Region Flughafen und Gießenbad war zunächst weiterhin ohne Strom. Der Flughafenbetrieb wurde aber dank eines Notstromaggregats nicht beeinträchtigt, wie Urs Rief, Chef der Flughafen Bern AG, auf Anfrage der Nachrichtenagentur Kisten SDR sagte. Kinder haben in der Schweiz das Recht auf eine gewaltfreie Erziehung. Der entsprechende Grundsatz ist ab heute im Zivilgesetzbuch verankert. Pro Juventute begrüßt die Gesetzesänderung. Die Stiftung verzeichnete laut eigenen Angaben im vergangenen Jahr rund dreimal so viele Beratungen wegen Gewalt in der Familie wie noch vor 5 Jahren. Sie fordert deshalb mehr Unterstützung und Beratungsangebote für Eltern.
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4: Der FC Thun verliert den nächsten Leistungsträger. Wie der Schweizer Meister mitteilte, wechselt Ethan Mechtri zu Genua in die Serie A. Der 20-Jährige ist ein Thuner Eigengewächs und steuerte in der vergangenen Saison in 35 Einsätzen 8 Tore und 3 Assists zum sensationellen Gewinn des Meistertitels bei. Bei den Berner Oberländern hätte der Mittelfeldspieler noch einen bis 2030 gültigen Vertrag gehabt.
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4: Es klemmt auf der A3 Zürich Richtung Chur zwischen Wollerau und Pfäffiken, das wegen einem Unfall. Dann weiter auf der Flughafenautobahn zwischen Bülach Süd und Kloten Nord Stau. Dann auf der A1 Bern Richtung St. Gallen zwischen Tietig und dem Gubrisch-Tunnel und zwischen Zürich-Seebach und Zürich-Ost. Weiter auf der A1 St. Gallen Richtung Zürich zwischen dem Rastplatz Balteschwil und Zürich-Ost. Und dann auf der A3 Westring Zürich, Basel Richtung Chur zwischen Durdorf Nord und Zürich-West und auch in der Gegenrichtung zwischen Durdorf Süd und dem Limmatalen Kreuz.
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5: Es war nach dieser Hitzewelle fast zu erwarten, heftige Gewitter im Berner Eisland. Am Montag zu Thun, letzte Nacht hier zu Bern. Danke allen, die fleissig geholfen aufräumen nach dieser stürmischen Nacht. Es geht noch weiter unter den Tag, ein Sonne-Wolken-Gewitter-Mix bei 24 Grad. Morgen beruhigt sich, es gibt viel Sonne und warme 26 Grad.
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5: Und hier Mick für euch, Amanda Hausener. Hallo zusammen.
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2: Ich bin der Nico Eichwald.
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3: Seit genau 30 Jahren ist es in der Schweiz gesetzlich verankert, dass Männer und Frauen im Berufsleben gleich behandelt werden müssen. Zwar habe man mit dem Gleichstellungsgesetz Fortschritte gemacht, es gebe aber immer noch Handlungsbedarf, sagt Victoria Lange-Gomez von der Gewerkschaft Unia. Frauen würden durchschnittlich 1.300 Franken im Monat weniger verdienen als Männer.
4: In der Schweiz verdienen Frauen immer noch leider deutlich weniger als Männer. Etwa 45% von diesen Unterschieden können nicht erklärt werden. Das heisst, eigentlich handelt es sich hier um direkte Diskriminierung.
3: Deshalb brauche es verbindliche Vorgaben, damit Unternehmen eine Lohngleichheit garantieren müssen, so die Forderung. Die Raumfahrtbehörde NASA treibt ihre Mondpläne weiter voran. Nach der erfolgreichen Artemis-2-Mission prüft die US-Raumfahrtbehörde den ursprünglich für den Mars entwickelten Rover Promise, künftig auf dem Mond einzusetzen. Beschlossen sind 4 weitere unbemannte Mondmissionen mit US-Unternehmen, schreibt die NASA. Ab den frühen 2030er Jahren soll zudem eine dauerhaft bewohnbare Mondstation entstehen.
0: Sport.
3: IBE arbeitet offenbar an einer Rückkehr von Cedric Zesiger. Der Innenverteidiger strebe aus privaten Gründen einen sofortigen Wechsel an, wie mehrere Medien berichten. Eine Ablösesumme von 5 Millionen Euro steht im Raum. Zesigers Vertrag beim deutschen Bundesligisten Augsburg läuft noch bis Sommer 2029.
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3: Es staut auf der A3 Zürich Richtung Chur zwischen Wollerau und Pfäffiken. Dort ist der linke Fahrstreifen blockiert wegen einem Unfall. Dann staut es auf der A2 Luzern Richtung Gotthard zwischen Wasser und Göschen einen Kilometer. Dort brauchen ihr etwa 10 Minuten mehr. Dann stockt es auf der A1 Nordring Zürich Bern Richtung St. Gallen zwischen dem Limmataler Kreuz und dem Gubrisch-Tunnel und auf der A3 Westring Zürich Chur Richtung Basel zwischen Thurdorf Süd und dem Limmataler Kreuz.
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5: Es war nach dieser Hitzewelle fast ein bisschen zu erwarten. Heftige Gewitter auch im Bern 1-Land. Am Montag in Thun, letzte Nacht hier in Bern. Danke allen, die fleissig geholfen aufräumen nach dieser stürmischen Nacht. Es geht noch weiter unter den Tag. Ein Sonne-Wolken-Gewitter-Mix bei 24 Grad. Morgen beruhigt sich, es gibt viel Sonne und warme 26 Grad.
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5: Ich bin Amanda Hausner und wünsche einen gelungenen Endspurt vor der Mittagspause.
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Für alle die von euch, die letzte Nacht auch wegen dem Gewitter wach gelegen und jetzt Zahnstocher in die Augen klemmen sollten, der hier gibt nach Power für richtig Mittagspause. Never Be Lonely von Jax Jones zusammen mit der Zoe Weiss. 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
3: Ich bin der Nico Eichwald.
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3: Kräftige Gewitter ziehen seit gestern Abend über Teile des Kantons Bern. Heute Vormittag bildete sich eine Gewitterlinie vom Hochrhein bis in den Kanton Freiburg quer über das Mittelland. Die Stadt Bern war vom intensiven Regen am stärksten betroffen, wie es bei Meteo Schweiz heißt. Bei der Polizei waren bis heute Morgen 11 Meldungen aus dem Berner Oberland und eine aus der Region Bern eingegangen. Dabei hat es sich vorwiegend um umgefallene Bäume oder Wassereinbrüche in Gebäuden gehandelt. Die Bauarbeiten für den Bahnausbau zwischen Wankdorf und Ostermundigen haben begonnen. Das Großprojekt kostet rund 800 Millionen Franken. Der Ausbau soll den Bahnverkehr stabilisieren und mehr Verbindungen ermöglichen. Kernstück ist der 440 Meter lange Wankdorf-Tunnel, der das Kreuzen von Güter- und Personenzügen vereinfacht. Zudem wird die Gleisanlage erweitert und der Bahnhof Ostermundigen barrierefrei ausgebaut. Die Bauarbeiten dauern voraussichtlich bis mindestens 2038, wie die SBB mitteilen.
1: Sport.
3: IBE arbeitet offenbar an einer Rückkehr von Cedric Zesiger. Der Innenverteidiger strebe aus privaten Gründen einen sofortigen Wechsel an, wie mehrere Medien berichten. Eine Ablösesumme von 5 Millionen Euro steht im Raum. Zesigers Vertrag beim deutschen Bundesligisten Augsburg läuft noch bis Sommer 2029.
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3: Es staut auf der A3 Zürich Richtung Chur zwischen Wollerau und Pfäffiken, das wegen einem Unfall. Dann stockt es auf der A1 Nordring Zürich, Bern Richtung St. Gallen zwischen dem Limmataler Kreuz und dem Gubrisch-Tunnel. Auf der A3 Westring Zürich, Chur Richtung Basel zwischen Durdorf Süd und dem Limmataler Kreuz und dann noch ein Blick vor den Gotthardtunnel. A2 Chiasso Richtung Gotthard zwischen Quinto und Airolo. Dort braucht ihr etwa 10 Minuten länger. Und 20 Minuten länger braucht ihr auf der A2 Luzern Richtung Gotthard zwischen Wassen und Göschene.
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4: Statt den Sonnenschirm braucht man heute wieder mal den Regenschirm. Heute am Nachmittag kann es immer wieder etwas nass sein, hier und da auch mal gewittern. Aber vermehrt auch trockene Phasen gibt es und ab und zu sogar ein bisschen Sonne. Das heute bei 25 Grad höchstens. Und dann gibt es wieder eine Wetterberuhigung. Morgen dann wieder einen schönen Tag mit harmlosen Wolken dazu und 28 Grad.
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4: Und euer Mittag. Und da servieren wir euch selbstverständlich ganz viel, ganz gute Musik. Ich bin Nicole Zog, eure Begleitung heute zusammen.
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Ganz guten Mittag um 20 auf 12 Uhr. Kleine Warnung, wer speziell den Freitag Radio Bern 1 hört, könnte spontan Lust bekommen, Koffer zu packen, wenn ihr nicht eh schon dran seid. Weil dann läuten wir für euch und mit euch nämlich die Sommerferien ein. Mit der grössten Sommerhitze den ganzen Tag. Und mit ganz viel Baden, Sonnencreme, Eiskaffee, fein essen, ausschlafen, Feeling. Und für die, die nicht weggehen oder vielleicht auch gar keine Ferien haben, man braucht keinen Strand für Feriengefühl zu haben. Die brauchen einfach uns und der Bürostuhl wird am Freitag zum Liegestuhl. Mit Sommerhitze. Wie zum Beispiel DJ Antoine. Zusammen mit Rigueira. Oder Harry Styles. Sommerhit an Gogo den ganzen Tag. Also freut mich auf diesen Freitag. Die schönsten Songs für einen schönen Sommer hier auf eurem Lieblingssender. Und jetzt Clean Bandit mit Rockabye.

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4: Ich bin der Nico Eichwald.
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4: Kräftige Gewitter ziehen seit gestern Abend über Teile des Kantons Bern. Heute Vormittag bildete sich eine Gewitterlinie vom Hochrhein bis in den Kanton Freiburg quer über das Mittelland. Die Stadt Bern war vom intensiven Regen am stärksten betroffen, wie es bei Meteo Schweiz heißt. Bei der Polizei waren bis heute Morgen 11 Meldungen aus dem Berner Oberland und eine aus der Region Bern eingegangen. Dabei hat es sich vorwiegend um umgefallene Bäume oder Wassereinbrüche in Gebäuden gehandelt. Die Bauarbeiten für den Bahnausbau zwischen Wankdorf und Ostermundigen haben begonnen. Das Großprojekt kostet rund 800 Millionen Franken. Der Ausbau soll den Bahnverkehr stabilisieren und mehr Verbindungen ermöglichen. Kernstück ist der 440 Meter lange Wankdorf-Tunnel, der das Kreuzen von Güter- und Personenzügen vereinfacht. Zudem wird die Gleisanlage erweitert und der Bahnhof Ostermundigen barrierefrei ausgebaut. Die Bauarbeiten dauern voraussichtlich bis mindestens 2038, wie die SBB mitteilen. Seit genau 30 Jahren ist es in der Schweiz gesetzlich verankert, dass Männer und Frauen im Berufsleben gleich behandelt werden müssen. Zwar habe man mit dem Gleichstellungsgesetz Fortschritte gemacht, es gebe aber immer noch Handlungsbedarf, schreibt die Gewerkschaft Unia. Frauen sind weiterhin mit Lohndiskriminierung, sexueller Belästigung und Benachteiligung bei Einstellungen und bei Mutterschaft konfrontiert. Deshalb fordert die Unia verbindliche Vorgaben, damit Unternehmen eine Lohngleichheit und bessere Schutzmaßnahmen garantieren müssen.
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4: Es staut auf der A3 Zürich Richtung Chur zwischen Wollerau und Pfäffiken, das wegen einem Unfall. Dann stockt es auf der A1 Nordring Zürich Bern Richtung St. Gallen zwischen dem Limmataler Kreuz und dem Gubrisch-Tunnel. Weiter auf der A3 Westring Zürich Chur Richtung Basel zwischen Urdorf Süd und dem Limmataler Kreuz. Und dann noch ein Blick zum Gotthardtunnel A2, also Richtung Gotthard zwischen Quinto und Airolo, braucht 10 Minuten länger. Und auf der A2 Luzern Richtung Gotthard zwischen Wasse und Göschen etwa 20 Minuten mehr rechnen. Gute Fahrt!
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3: Heute immer wieder etwas nass, aber nachher auch wieder trockene Phase und zum Teil die Sonne, die ein bisschen vorkommt, das bei 25 Grad. Morgen dann wieder schön, sommerlich warm, mit harmlosen Quellwolken und 28 Grad.
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Für alle Sonnenanbeter unter euch und Sommeranbeter, geniessen es doch gleich heute. Es ist wieder mal Luft zum Durchschnaufen. Macht das unbedingt, lüftet durch, spörtelt wieder mal über den Mittag, weil es eben die Temperatur durchaus einfach auch wieder mal zulässt. Habt es ganz gut, besser zusammen mit uns, Radio Bern 1, eure Begleitung. Hoi miteinander.

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4: Ich bin der Nicola Catomas.
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4: Kräftige Gewitter ziehen seit gestern Abend über Teile des Kantons Bern. Heute Vormittag bildete sich eine Gewitterlinie vom Hochrhein bis in den Kanton Freiburg quer über das Mittelland. Die Stadt Bern war vom intensiven Regen am stärksten betroffen, wie es bei Meteo Schweiz heißt. Bei der Polizei waren bis heute Morgen 11 Meldungen aus dem Berner Oberland und eine aus der Region Bern eingegangen. Dabei hat es sich vorwiegend um umgefallene Bäume oder Wassereinbrüche in Gebäuden gehandelt. Der Flughafen Zürich verzeichnet weiterhin eine steigende Anzahl Flüge. Im Juni starteten und landeten über 24.500 Flugzeuge in Zürich, wie eine Datenauswertung der Nachrichtenagentur AWP zeigt. Im ersten Halbjahr registrierte der größte Flughafen des Landes damit über 130.000 Flugbewegungen. Das entspricht einer Zunahme von fast 4% im Vergleich zum ersten Halbjahr 2025. 6 Monate nach der Brandkatastrophe von Crans-Montana kann die Stiftung Beloft für die Hilfe an die Opfer ihre Tätigkeit aufnehmen. Beloft wurde auf Initiative des Kantons Wallis gegründet. Die Priorität bestehe vor allem darin, die Bedürfnisse der Betroffenen zu ermitteln und so heute wie auch langfristig bestmöglich darauf eingehen zu können, sagte der Direktor der Stiftung. Bis heute sind Spenden und Spendenzusagen in Höhe von rund 24 Millionen Franken bei der Stiftung eingegangen.
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4: Ein bisschen länger haben wir auf dem Nordring Richtung St. Gallen zwischen dem Limmataler Kreuz und dem Gubristunnel und auf dem Westring Richtung Basel zwischen Urdorf Süd und dem Limmataler Kreuz. An beiden Orten staut es wegen einer Verkehrsüberlastung. Das genau gleiche Problem haben wir auch noch auf der A1 St. Gallen Richtung Zürich zwischen dem Raschplatz Baltenswil und Zürich Ost und auf der A1 Bern Richtung St. Gallen zwischen Zürich-Seebach und Wallisellen. Und zum Schluss noch eine Meldung von der A1 Bern Richtung Zürich. Zwischen Wettingen und Dietikon stockt der Verkehr auch wegen Bauarbeiten. Der linke Fahrstreifen ist hier gesperrt. Ich wünsche eine gute und sichere Fahrt.
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5: Statt den Sonnenschirm braucht man heute wieder mal den Regenschirm. Heute Nachmittag kann es immer wieder etwas nass sein, hier und da auch mal gewittern. Aber vermehrt auch trockene Phasen gibt es und ab und zu sogar ein bisschen Sonne. Das heute bei 25 Grad höchstens. Und dann gibt es wieder eine Wetterberuhigung. Morgen dann wieder einen schönen Tag mit harmlosen Wolken dazu und 28 Grad.
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5: Schön, seid ihr wieder zurück hier für uns nach der Mittagspause. Ich bin Nicole Zolk.
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3: Ich bin der Nicola Catomas.
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3: Die Bauarbeiten für den Bahnausbau zwischen Wankdorf und Ostermundigen haben begonnen. Der Ausbau soll den Bahnverkehr stabilisieren und mehr Verbindungen ermöglichen, sagt Gesamtprogrammleiter Benno Nussberger.
4: Zukünftig vorgeplant, wenn das Bauwerk fertig ist, heisst das, dass wir dann einen Viertelstundentakt im Kernnetz von Bern haben, unter anderem Flamatt Bern-Münsingen, dass wir aber Verbesserungen im Fernverkehrsangebot haben, zum Beispiel Viertelstundentakt Bern-Zürich oder Halbstundentakt Bern-Luzern.
3: Kernstück des Großprojekts ist der 440 Meter lange Wankdorftunnel, der das Kreuzen von Güter- und Personenzügen vereinfacht. Die Bauarbeiten dauern voraussichtlich bis mindestens 2038. Das Bernische Verwaltungsgericht pfeift die Stadt Bern bei den erleichterten Regelungen für Zwischennutzungen zurück. Die Stadt dürfe zwar besondere Regeln erlassen, hält das Verwaltungsgericht fest. Unzulässig sei es aber, potenziell konfliktträchtige Zwischennutzungen pauschal in allen Bauzonen als zonenkonform zu erlauben, ohne dass eine rechtsgültige Interessenabwägung stattgefunden hätte. Der Entscheid kann noch ans Bundesgericht weitergezogen werden. Der Schweizer Detailhandel hat im Mai kräftig zugelegt. Der Umsatz kletterte im Vergleich zum Vorjahresmonat um 2,2%, wie das Bundesamt für Statistik mitteilt. Für Rückenwind sorgten insbesondere die Tankstellen, deren Erlöse infolge höherer Ölpreise deutlich anzogen. Der Detailhandel mit den Tankstellen fuhr über 5% mehr Umsatz ein, ohne Tankstellen weniger als 2%. Außerdem haben die Schweizer Detailhändler im Mai mehr Waren verkauft.
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3: Ein bisschen länger geht es aktuell auf dem Nordring Richtung St. Gallen zwischen dem Limmataler Kreuz und dem Gubristunnel. Da stockt der Verkehr wegen einer Verkehrsüberlastung. Genau gleich wie auf der A1 St. Gallen Richtung Zürich zwischen dem Rastplatz Baldenswil und Zürich Ost und auf der A1 Bern Richtung St. Gallen zwischen Zürich Seebach und Wallisellen. Weiter geht es auf dem Westring Richtung Basel zwischen Urdorf Süd und dem Limmataler Kreuz haben wir auch ein bisschen länger. Und zum Schluss noch auf der A1 Zürich Richtung Bern zwischen Niederbipp und der Verzweige Glutterbach staut wegen einem Pannenfahrzeug. Der rechte Fahrstreifen ist blockiert und ihr habt bis zu 30 Minuten länger. Ich wünsche eine gute und sichere Fahrt.
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5: Statt den Sonnenschirm braucht man heute wieder mal den Regenschirm. Heute Nachmittag kann es immer wieder etwas nass sein, hier und da auch mal gewittern. Aber vermehrt auch trockene Phasen gibt es und ab und zu sogar ein bisschen Sonne, das heute bei 25 Grad höchstens. Und dann gibt es wieder eine Wetterberuhigung, morgen dann wieder einen schönen Tag mit harmlosen Wolken dazu und 28 Grad.
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5: Die Mitte der Woche, die Mitte des Tages. Herzlich willkommen hier bei uns. Ich bin Nicole Zog, hallo miteinander.
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0: Hey, zullen we einen guten Nachmittag zusammen? Dann können wir euch jetzt im Bahnhof noch versöhnen in der nächsten halben Stunde. Mit weiterhin viel und gutem Sound, dank Glockenbach. Sommersound an diesem eher gewitterigen Tag mit dem Arguess. Und der Holly Humberstone. Zu das Neueste von heute Nachmittag in den News um 3.
1: Ich bin der Nicola Catomas.
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1: Die gestrigen Unwetter haben den Flugbetrieb der Fluggesellschaft Swiss massiv beeinträchtigt. 26 Flüge mit rund 2.800 Passagieren mussten umgeleitet werden. 25 Flüge seien gestrichen worden, wie die Swiss dem Blick mitteilt. Auch heute mussten 57 weitere Flüge annulliert werden, betroffen seien über 6.000 Passagiere. Kräftiger Regen flutete am Vormittag Berner Straßen. Bei Bernmobil seien deswegen mehrere Tramlinien unterbrochen gewesen, sagt Sprecher Didier Buchmann.
3: Ja, nachdem dass der Gewitterbruch war, heute Morgen ca. ab 9:30 Uhr, hat die Leitstelle nachher entschieden, dass wir den Betrieb vor allem auf dem Tramnetz für ca. eine Stunde einstellen müssen. Unter anderem hat es Haltestellen wie Helvetiaplatz, Schöneck oder hier, wo wir jetzt gerade stehen, am Eigerplatz, überschwemmt.
1: Sobald die Sicht auf die Gleise nicht mehr gegeben sei, müsse die Tramfahrt jeweils unterbrochen werden, so Buchmann weiter.
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1: Im Schweizer Fußball sind die Partien der ersten Cup-Runde bekannt. Unter anderem treffen die Young Boys auf den FC Liestal. Meister Thun bekommt es mit Saxonspor zu tun. Die erste Runde findet am Wochenende vom 14. bis 16. August statt. Unterklassige genießen dabei jeweils Heimrecht.
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0: Stocken auf der A1 Bern Richtung Zürich zwischen Kriegstetten und Lauterbach. Und dann auch noch Zürich Richtung Bern zwischen Herkingen und Lauterbach. Dort hat er im Moment 20 Minuten länger. Viel Geduld, passt auf, kommt sicher an.
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0: Heute Nachmittag weiterhin so ein gewitterhaft zum Teil, kann ab und zu nass sein. Dann gibt es aber trockene Abschnitte, die Sonne kommt für das bei 25 Grad höchstens. Morgen sieht es dann wieder richtig schön sommerlich aus und 28 Grad gibt es.
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0: Ich bin Nicole Zog, hallo miteinander.
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0: Einen guten Nachmittag.

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1: Jetzt aber ganz einen guten Nachmittag, Tirschfängs, von mir für euch, Leonie.

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0: Guten Nachmittag zusammen, 3:30 ist es. Der Blick auf Berner Strassen, der steht im Moment auf der A1 Bern-Zürich zwischen Kriegstetten und Herkingen, immer wieder auf mehreren Abschnitten. Dann in Gegenrichtung Zürich-Bern zwischen Herkingen und Lauterbach, dort hat er bis zu 20 Minuten länger. Und der steht auf der Hauptstrasse zwischen Önsigen und Niederwipp. Fügt aus, passt auf, kommt gut an und schön dürfen wir euch Begleitung sein. Vor den Vieren, unter anderem zusammen mit dem Teddy Swims, aber auch mit dem Nico Santos.
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Hey, schönen Nachmittag zusammen. Es gibt ja Songs, die klopfen direkt an die Türen. Und dann gibt es andere, die stürmen direkt ins Herz. Der nächste Song gehört definitiv in die zweite Kategorie. Mit ihrer markanten Stimme schafft es nämlich Ray Dalton immer wieder, grosse Gefühle mit einem modernen Sound zu verbinden. Im Hit «Blood Running» geht es um den Moment, wo das Leben plötzlich wieder Fahrt aufnimmt. Wenn Adrenalin, Hoffnung und Leidenschaft gleichzeitig wieder durch die Adern fliessen. Geniessen wir es zusammen. Viel Spass hier bei Radio Bern 1 am 4.04 Uhr mit dem Ray Dalton. Lely.

0: ihr heute noch gar nicht dazu kommt, zum Pause machen, macht es doch jetzt, weil später ist es nie. Alex Warren in der nächsten halben Stunde. Bruno Mars. Und für eine nötige Schwung am Mittwochnachmittag, der Benson Boone in der nächsten halben Stunde auf eurem Lieblingssender Radio Bern 1.
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0: News von heute Nachmittag an dem Mittwoch, 1. Juli am 4.
2: Ich bin der Nicola Catomas.
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2: Die Bauarbeiten für den Bahnausbau zwischen Wankdorf und Ostermundigen haben begonnen. Der Ausbau soll den Bahnverkehr stabilisieren und mehr Verbindungen ermöglichen, sagt Gesamtprogrammleiter Benno Nussberger.
3: Zukünftig vorgeplant, wenn das Bauwerk fertig ist, heisst das, dass wir dann im 4-Stunden-Takt im Kernnetz von Bern haben, unter anderem Flamotte Bern-Münsingen. Dass wir aber Verbesserungen im Fernverkehrsangebot haben, zum Beispiel 4-Stunden-Takt Bern Zürich oder Halbstundentakt Bern-Luzern.
2: Kernstück des Großprojekts ist der 440 Meter lange Wankdorftunnel, der das Kreuzen von Güter- und Personenzügen vereinfacht. Die Bauarbeiten dauern voraussichtlich bis mindestens 2038. Dass es in der Nacht auf heute zu heftigen Gewittern gekommen ist, sei kein Zufall. Das sagt Michael Eichmann vom Wetterdienst Meteo News. Je wärmer die Luft sei, desto mehr Feuchtigkeit könne sie aufnehmen. Dies führe dann zu Niederschlägen. Demnach sei die Hitzewelle von letzter Woche mitverantwortlich, erklärt Eichmann.
4: Einerseits eben die hohe Temperatur, andererseits Feuchtigkeit und dann eben noch ein Kaltfront als Auslösepunkt. Und das hat eben dazu geführt, dass es da doch recht verbreitet und zum Teil auch recht stark gewittern kann.
2: Über 25.000 Blitzeinschläge wurden registriert und Straßen und Keller überflutet. Auch der Flugverkehr war beeinträchtigt.
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2: Im Schweizer Fußball sind die Partien der ersten Göpp-Runde bekannt. Unter anderem treffen die Young Boys auf den FC Liestal. Meister Thun bekommt es mit Saxonspor zu tun. Die erste Runde findet am Wochenende vom 14. bis 16. August statt. Unterklassige genießen dabei jeweils Heimrecht.
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0: Wir haben die Meldung, dass ihr aufpassen müsst wegen Gegenständen auf der Strasse auf der A12 Freiburg Richtung Bern zwischen Freiburg Süd und Freiburg Nord. Dann stauen auf der A1 Bern Zürich zwischen Kriegstetten und Herkingen. Dort habt ihr 10 Minuten länger. Und 20 Minuten länger habt ihr in Gegenrichtung Zürich Bern zwischen Herkingen und Lauterbach. Und auch noch stockender Verkehr auf der A5 Biel Solothurn zwischen Solothurn Ost und Lauterbach. Viel Geduld, passt auf, kommt sicher an.
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0: Heute gibt es wieder trockene Abschnitte mit Sonne. Die Sonne, die sich die gleichen nebsten Wolken noch zeigt. Die Temperatur heute am Nachmittag bei 25 Grad. In der Nacht gibt es auch wieder eine Wetterberuhigung. Dann morgen Donnerstag ziemlich sonnig mit ein paar harmlosen Wolken am Himmel und 28 Grad.
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0: Schön, seid ihr dabei. Ich bin Nicole Zog heute zusammen.
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0: Machen dich gefasst auf eine Monstermission, weil die gelben Chaoten sind wieder rum. Die Minions kommen wieder ins Kino, wieder, weil 6 Filme sind schon im Kino gelaufen seit 2010. Und das Mal gehen die Minions nach Hollywood und stürzen sich dort ins Chaos. Fippo, du weißt mehr darüber.
1: Same procedure as every year, kann ich fast sagen. Also wer schon mal einen Film «Ich einfach unverbesserlich» gesehen oder eben einen von den Minions-Filmen selber, weiss, es geht um gelbe Gesellen mit blauen Latzhosen. Die reden eine Sprache, die eigentlich keine Sprache ist, aber die man überall versteht. Ja. Und sie tun sich irgendwie immer so ein bisschen zusammenrotten, müssen die Welt retten und die Welt müssen sie retten, weil sie selber es eigentlich gemacht haben.
0: Mhm. Und jetzt genau, wenn du da redest von der Sprache, die Stimmen könnten einem je nachdem sehr bekannt vorkommen, weil sie kommen von zwei sehr bekannten Typen.
1: Minions und Monsters, da geht es natürlich schlussendlich immer so ein bisschen um gut, böse. Und bei den Bösen gehört man bei den deutschen Stimmen die Kaulitz-Brüdchen, also da die Tokyo Hotel Jungs, die sich da offenbar ein neues Betätigungsfeld aufgetan hat.
0: So gut. Warum sollte man Minions schauen, den neuen Film?
1: Also für die alles andere aus diesem Genre schon gesehen haben, da gibt es gar kein Pardon, da muss man einfach. Oder? Was ich einfach bei ihnen, bei den Minions, immer cool finde, das sind einfach so liebenswerte Tollpatschen, man muss sie einfach gerne haben. Und was bei diesem Film jetzt noch speziell gut ist, da haben sie es wirklich sehr konsequent auch weitergezogen. Die Geschichte, das kann man sagen, ist natürlich einerseits etwas für Kinder oder Jugendliche, aber eben auch die Erwachsenen haben etwas davon. Es kommen relativ viele Zitate auf grosse Filmklassiker, wo die Kinder selber noch ein bisschen weniger davon haben. Aber eben dafür, Mami, Papi, Gott, Götti, können dafür ein bisschen mehr mitschmunzeln.
0: Jetzt glaubst du jetzt mir an, muss ich sagen. Wenn wir zwei jetzt in der Sprache von Dominions den Leuten würden einen guten Tag wünschen, wie würde es tönen? Also, Minions and Monsters, der neue Film, neu im Kino. Guten Nachmittag, 4:40 Uhr.

Jason Boone, vor allem die von euch, die gerade ein bisschen Power und Energie brauchen. Und für die anderen, die finden, nein, ich hocke jetzt erstmal einfach her. Und freue mich auf die Sommerferien, die gleich kommen, nämlich nächste Woche. Einfach in Ruhe, noch das erledigen, was man gerade muss. Und dann kommt's gut. Schön, dass wir dabei sein. Das ist Radio Bern 1 mit Mr. Props and Waves. 10.04 Uhr.

0: 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Es geht uns doch allen ähnlich, oder? Es gibt Songs, die man einfach so hört. Und dann gibt es die anderen Songs, wo man richtig laut auftreibt und im besten Fall irgendwie den Text sogar noch kann. Vielleicht sogar bei dem. In der nächsten halben Stunde mit dabei vor der 5 Drain mit Where's My Husband.
1: Oder?
0: Der wunderbare Song von Boschi, der neue, mit Hausbauen.
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0: News vom Tag um 4:30.
4: Ich bin der Nicola Cattomas. Guten Tag.
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4: Kräftiger Regen flutete am Vormittag Berner Straßen. Bei Bernmobil seien deswegen mehrere Tramlinien unterbrochen gewesen, sagt Sprecher Didier Buchmann.
6: Ja, nachdem dass der Gewitterbruch war, heute Morgen ca. ab 9:30 hat die Leitstelle nachher entschieden, dass wir den Betrieb vor allem auf dem Tramnetz für ca. eine Stunde einstellen müssen. Unter anderem hat es Haltestellen wie Helvetiaplatz, Schöneck oder hier, wo wir jetzt gerade stehen, am Eigerplatz, überschwemmt.
4: Sobald die Sicht auf die Gleise nicht mehr gegeben sei, müsse die Tramfahrt jeweils unterbrochen werden, so Buchmann weiter. Ein 51-jähriger Autofahrer ist in Sisselen mit 150 km/h geblitzt worden. Das tat die Kantonspolizei Bern mit. Auf dem Straßenabschnitt sind lediglich 80 km/h erlaubt. Die Patrouille hielt den Mann am Montagvormittag an, wie sie mitteilt. Der Raser wurde für weitere Abklärungen auf eine Polizeiwache gebracht. Den Führerausweis musste er abgeben. Die Wattländer Gebäudeversicherung stellt in den kommenden 3 Jahren 15 Millionen Franken für Brandschutzmaßnahmen bereit. Das Förderprogramm verweist auf die Lehren aus der Brandkatastrophe von Crans-Montana und soll Eigentümer, Mieter, Unternehmen sowie Betriebe zu mehr Prävention bewegen. Unterstützt würden unter anderem die Anschaffung von Rauchmeldern, Batterieschränken oder Heusonden, wie die Wattländer Gebäudeversicherung mitteilt.
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0: Habe ich hier eine Meldung ab der Autobahn A12 Freiburg Richtung Bern zwischen Freiburg Süd und Freiburg Nord aufpassen. Dort hat es irgendwelche Gegenstände auf der Strasse. Dann A1 Bern Zürich zwischen Kriegstetten und Herkingen Stau. 10 Minuten länger habt ihr dort auf mehreren Abschnitten. In Gegenrichtung ebenfalls. Dort stauen sogar 20 Minuten. Also dort verlieren ihr 20 Minuten. Zürich Bern zwischen Herkingen und Lauterbach und auch noch Stau auf der A5 Biel-Solothurn zwischen Solothurn Ost und Lauterbach. Viel Geduld, passt auf. Kommen wir sicher an.
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0: Sonne- und Wolkenmix am Himmel. Ziemlich freundlich. Nur lokal kann sie und da nochmal schnell einen Platzregen geben. Temperatur heute Nachmittag bei 25 Grad. Morgen, morgen früh 13 Grad. Dann wieder viel freundlicher und 28 Grad am Nachmittag.
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0: Ich bin Nicole Zog heute zusammen.
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0: Und jetzt, wie versprochen, Trommelwirbel für Trey.

0: ansonsten am Sommer in Bern sind auch die coolen Pop-Up-Bars, wo man schön abrollen kann, an Aare oder Irstadt.
1: Mega schön, das Fakt.
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Immer wieder schön, Don Henley, The Boys of Summer aus dem 84. Und wegen guter Musik eine kleine Warnung, wäre speziell der Freitag. Radio Bern 1 hört, könnt spontan Lust überkommen, Koffer zu packen, wenn ihr nicht schon dran seid wegen der Sommerferien. Weil dann läuten wir für euch und mit euch die Sommerferien so richtig zu gerechten ein. Und zwar mit der grössten Sommerhitze den ganzen Tag und mit ganz viel Baden, Sonnencreme, Eiskaffee, fein Essen, ausschlafen Feeling. Und für die, die nicht weggehen oder vielleicht sogar eben gar keine Ferien haben, man braucht keinen Strand für Feriengefühl zu haben. Die brauchen einfach uns. Und der Bürostuhl, hat man das Gefühl, wird am Freitag zum Liegestuhl. Sättiger Sound, der wirklich nach Sommer schmeckt. Zum Beispiel mit DJ Antoine. Zusammen mit Rigaira oder Harry Styles. Oder. Die Liste ist natürlich noch lang von Hammer Summer Sound, die wir extra parat gemacht haben für euch. Darum unbedingt merken, vorfreuen. Pretty, den ganzen Tag, die schönsten Sommerhits. Der hier, der tönt definitiv auch nach Sommer. Boy, you turn me, aktueller Sound von

0: ήταν Station. I'm out of love. Schön gut mit dem Kopf. Zusammen. Seid ihr dabei? Wir haben so ein bisschen dafür runter einlöten. Machen wir. Mit dem Kygo und 12 Mal Love. Mit der Leona Lewis. Und Bleeding Love. Und Hunter X. Mit Golden. Gerade nach. Inzwischen seid ihr natürlich top informiert, was es so geht. Rund um Bern, Schweiz und die Welt in den News um 5 Uhr.
1: Ich bin der Nicola Catomas. Guten Abend.
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1: Kräftiger Regen flutete am Vormittag Berner Straßen. Bei Bern Mobil seien deswegen mehrere Tramlinien unterbrochen gewesen, sagt Sprecher Didier Buchmann.
3: Ja, nachdem dass der Gewitterbruch war, heute Morgen ca. ab 9:30 Uhr, hat die Leitstelle nachher entschieden, dass wir den Betrieb vor allem auf dem Tramnetz für ca. eine Stunde einstellen müssen. Unter anderem hat es Haltestellen wie Helvetiaplatz, Schöneck oder hier, wo wir jetzt gerade stehen, am Eigerplatz, überschwemmt.
1: Sobald die Sicht auf die Gleise nicht mehr gegeben sei, müsse die Tramfahrt jeweils unterbrochen werden, so Buchmann weiter. Verkehrsminister Albert Rösti ist beim heutigen Sommergespräch im Verkehrshaus in Luzern von Klimaaktivistinnen und Aktivisten gestört worden. Sie buhten Rösti aus und versuchten ihn mit Konfetti zu bewerfen. Der Bundesrat nahm das Störmanöver aber gelassen.
4: Es gehört zur direkten Demokratie, dass man halt auch sagen darf, wenn ihm etwas nicht passt, oder? Das ist nicht so tragisch, weil ich bin ja demokratisch gewählt und letztlich ist das eine ganz kleine Minderheit, die jetzt da Klamauk machen.
1: Albert Rösti sprach an seinem Sommeranlass unter anderem über künftige Verkehrsprojekte. Der Weltfußballverband FIFA verzeichnet während der laufenden WM einen deutlichen Anstieg rassistischer Beleidigungen in sozialen Medien. 11% aller als beleidigend eingestuften Beiträge seien rassistisch, das sind 3 Prozentpunkte mehr als bei der letzten WM. Rund 1000 Accounts wurden den Strafverfolgungsbehörden gemeldet.
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0: Wir haben immer noch Meldung, dass Gegenstände auf der Strasse liegen, auf der A12 Freiburg Richtung Bern, zwischen Freiburg Süd und Freiburg Nord, passen dort auf. A1 Bern Zürich zwischen Kriegstetten und Herkingen, dort hat er 4 Stunden länger. Und in Gegenrichtung Zürich Bern zwischen Herkingen und Wangen-Drahen, dort stocken sie ebenfalls auf mehreren Abschnitten. Dann A6 Lies Biel zwischen Lies Nord und Studenstau und auf der A5 Biel Solothurn zwischen Solothurn Ost und Lauterbach. Viel Geduld, passen auf, kommen sicher an. Und übrigens in der Stadt Bern und rundum. Dort habt ihr auch überall so zwischen 5 und 7 Minuten länger.
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0: Sonne und Wolken, die sich den Himmel teilen. Hier und da könnt ihr auch heute Abend gleich noch mal einen Platzregen geben oder ein Gewitter. Das bei 23 bis 25 Grad. Morgen eher kühl, bei 13 Grad. Also so, dass man wieder mal so richtig gut durchschnaufen kann. Am Nachmittag dann wieder schönes Wetter. Sonne und ein paar harmlose Wolken am Himmel bei 28 Grad.
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0: Ich bin Nicole Zalkoi miteinander.
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0: 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Also, und jetzt segeln wir zusammen Richtung Feierabend. Wie versprochen mit dem Kygo und Save My Love. Euch zusammen.

0: Guten Mittwochabend zusammen, 4:05 ist es.
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0: Wie sieht es bei euch am Abend, daheim, abends aus in diesem WM-Sommer? Wie wär's mit Essen und dazu Schutten, Fernsehen schauen? So ein bisschen die Kombi, am besten irgendwie noch mit einem Grill, wo man anschmeisst oder so. Jedenfalls macht der Anfang zur Nachtzeit der erste 16. Finalmatch von heute. England gegen Kongo. Jonathan Konrad vom Bern 1 Team.
2: Ja, und dort ist die Favoritenrolle klar verteilt. Das Atlanta versucht, die Demokratische Republik Kongo, dem Favorit England, ein Bein zu stellen. Alles andere als ein Sieg der Engländer wäre aber eine dicke Überraschung. Abpfiff zum Spiel England-Kongo ist am 6. Vier Stunden später, am 10. spielt Seattle Belgien gegen Senegal.
0: Und wer mal aufsteht die Nacht oder vielleicht gar nicht erst ins Bett geht vorher, kann USA gegen Bosnien-Herzegowina schauen.
2: Ja, für einen WM-Gastgeber USA war der Start in das Turnier traumhaft gewesen, mit zwei überzeugenden Siegen und der vorzeitigen Qualifikation für die K.O.-Runde. Gegen Bosnien-Herzegowina sollte die USA durchaus Chancen haben, ins Achtelfinale zu kommen. Die Rede vom euphorischen Heimpublikum San Francisco. Los geht's zum 2. die Nacht.
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Es ist so der Moment, wo ihr einfach so Radio hört, vielleicht irgendwie so ein bisschen im Hintergrund, so wie man ja, Radio hört, in den meisten Fällen. Und dann plötzlich, dann passiert es. Es kommt genau der Song, wo man schon lange darauf gewartet hat. Viel Spass mit Klingande und Jubel bei Radio Bern 1.

0: fertig gebügelt und jetzt auf dem Weg irgendwie noch ein bisschen ins Training oder sporteln. Irgendwie ist mich auch wieder ein bisschen mehr motiviert bei diesem Wetter und bei dieser Temperatur. Mit euch mit kommt Mami Besa. Train. Und Teba Max.
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0: Die neuesten News um 17:30 Uhr.
2: Ich bin der Nicola Cattomas. Guten Abend.
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2: Die Polizei ist im Berner Wieler Quartier wegen einer mutmaßlichen Verpuffung einer kleinen Explosion in einer Wohnung im Einsatz. Für die Bevölkerung besteht keine Gefahr. Insgesamt wurden 3 Personen vor Ort angehalten. Die Ermittlungen zu den genauen Umständen sind im Gang. Die Wielerringstraße wurde kurzzeitig gesperrt. Kräftige Gewitter haben die längste je im Kanton Bern gemessene Hitzeperiode beendet. Bei der Polizei waren zwischen gestern Abend und heute Mittag 15 Meldungen aus dem Berner Oberland und 4 aus der Region Bern eingegangen. Schutz und Rettung Bern rückte insgesamt 75 Mal aus, primär wegen Wasser in Gebäuden, aber auch aufgrund umgestürzter Bäume und abgebrochener Äste. Ein 51-jähriger Autofahrer ist in Sisselen mit 150 km/h geblitzt worden. Das tat die Kantonspolizei Bern mit. Auf dem Straßenabschnitt sind lediglich 80 km/h erlaubt. Die Patrouille hielt den Mann am Montagvormittag an, wie sie mittat. Der Raser wurde für weitere Abklärungen auf eine Polizeiwache gebracht. Den Führerausweis musste er abgeben. Der Weltfußballverband FIFA verzeichnet während der laufenden WM einen deutlichen Anstieg rassistischer Beleidigungen in sozialen Medien. 11% aller als beleidigend eingestuften Beiträge seien rassistisch, das sind 3 Prozentpunkte mehr als bei der letzten WM. Rund 1000 Accounts wurden den Strafverfolgungsbehörden gemeldet.
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0: Stocken, gerade ein bisschen an ein paar Orten, zum Beispiel auch in der Stadt Bern und gerade rundum. Oh, dort habt ihr so zwischen 5 und 10 Minuten länger ganz viel Geduld, wünsche ich. Und dann passt ihr auf der A12 Freiburg Richtung Bern, zwischen Freiburg Süd und Freiburg Nord. Da haben wir die Meldung, dass Gegenstände auf der Strasse liegen. A1 Bern Zürich zwischen Kriegstetten und Herkingen. Stau 4 Stunden habt ihr dort länger. Dann noch in Gegenrichtung Zürich Bern zwischen Herkingen und Niederbipp. A6 Lys Biel zwischen Lys Nord und Studen. Und A5 Biel Richtung Solothurn zwischen Solothurn Ost und Lutherbach und auch noch auf der Hauptstrasse. Wenn ihr unterwegs seid von Goldbach Richtung Lützowflüe, dort in beide Richtungen, werden ihr umgeleitet. Dann braucht ihr gerade ein bisschen mehr Zeit, weil ein Unfall passiert ist. Kommt gut an.
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0: 22 Grad heute Abend lokal. Kann es nochmal einen Platzregen geben oder ein Gewitter. Sonst beruhigt sich aber das Wetter wieder. Vor allem am Morgen. Sonne und ein paar Wolken, die den Himmel wieder eher verzieren. Gibt es das bei 13 Grad am Morgen und 28 am Nachmittag.
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0: Ich bin Nicole Zauk, heute zusammen.

0: zusammen. Hey, es gibt auch nichts Geileres als irgendwie im Rosengarten, schönen Sommerabend, ein kühles Bierchen dazu und dann noch den Sonnenuntergang zuzuschauen.
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0: Hey, das ist auch ein bisschen Stress diese Woche. Ein bisschen mehr als sonst. Kann sehr gut sein, weil ich meine, nächste Woche stehen die Sommerferien an. Und genau denen entgegen gehen wir jetzt. Zusammen in diesem Mittwochabend mit Kamerad Alcazar und der Anna Rossinelli.
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0: Jetzt ist es 6 Uhr, das sind die News.
3: Ich bin der Nicola Cattomas. Guten Abend.
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3: Kräftige Gewitter haben die längste je im Kanton Bern gemessene Hitzeperiode beendet. Bei der Polizei waren zwischen gestern Abend und heute Mittag 15 Meldungen aus dem Berner Oberland und 4 aus der Region Bern eingegangen. Schutz und Rettung Bern rückte insgesamt 75 Mal aus, primär wegen Wasser in Gebäuden, aber auch aufgrund umgestürzter Bäume und abgebrochener Äste. Die Polizei ist im Berner Wieler-Quartier wegen einer mutmaßlichen Verpuffung einer kleinen Explosion in einer Wohnung im Einsatz. Für die Bevölkerung besteht keine Gefahr. Insgesamt wurden 3 Personen vor Ort angehalten. Die Ermittlungen zu den genauen Umständen sind im Gang. Die Wielerringstraße wurde kurzzeitig gesperrt. Verkehrsminister Albert Rösti ist beim heutigen Sommergespräch im Verkehrshaus in Luzern von Klimaaktivistinnen und Aktivisten gestört worden. Sie buhten Rösti aus und versuchten ihn mit Konfetti zu bewerfen. Der Bundesrat nahm das Störmanöver aber gelassen.
5: Es gehört zur direkten Demokratie, dass man halt auch sagen darf, wenn ihm etwas nicht passt, oder? Das ist nicht so tragisch, weil ich bin ja demokratisch gewählt und letztlich ist das eine ganz kleine Minderheit, die jetzt da Klamauk machen.
3: Albert Rösti sprach an seinem Sommeranlass unter anderem über künftige Verkehrsprojekte. Der Weltfußballverband FIFA verzeichnet während der laufenden WM einen deutlichen Anstieg rassistischer Beleidigungen in sozialen Medien. 11% aller als beleidigend eingestuften Beiträge seien rassistisch, das sind 3 Prozentpunkte mehr als bei der letzten WM. Rund 1000 Accounts wurden den Strafverfolgungsbehörden gemeldet.
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0: Zum Börsenschluss steht der SMI bei 14.114 Punkten, das ist ein Minus von 0,56%. Der Euro kostet 92,05 und der US-Dollar 80,85.
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0: In der Stadt Bern gibt es hier und da gerade Momente, wo du schnell 5 Minuten länger hast. Und sonst aufpassen auf der A12 Freiburg Richtung Bern zwischen Freiburg Süd und Freiburg Nord. Dort hat es Gegenstände auf der Strasse. Dann A1 Bern Richtung Zürich zwischen Bern-Neufeld und Schönbühl-Stockerts. Bern-Zürich zwischen Kriegstetten und Herkingen. Dort haben wir eine Viertelstunde länger und zwar immer wieder auf mehreren Abschnitten. Zürich Richtung Bern zwischen Herkingen und Niederbipstau. A12 Freiburg Richtung Bern zwischen Freiburg-Süd und Freiburg-Nord. Dort Stockerts. Dann auf der A6 Lys Richtung Biel zwischen Lys Nord und Studen. A5 Biel Richtung Solothurn zwischen Solothurn-Ost und Lauterbach. Und auf der Hauptstrasse zwischen Goldbach und Lützowflüh. In beide Richtungen. Es ist ein Unfall passiert. Dort werden umgeleitet, brauchen dort mehr Zeit. Und zwischen Muri und Rüfenacht auch dort immer wieder Stop and Go. Viel Geduld, kommen gut an.
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0: Je nachdem können Sie und da dann gleich noch sein heute Abend, dass Sie noch schnell den Regenschirm braucht. Und dann gibt es aber auf morgen wieder eine Wetterbesserung. 13 Grad am Morgen, 28 Grad am Nachmittag. Sonnenwolken, wo sich der Himmel teilt.
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0: Ganz guten Abend zusammen am 1. Juli. Ich bin Nico Zalkoi miteinander.

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Radio Bern 1, 4 auf 6 jetzt gerade. Für viele von euch langsam so ein bisschen Nachtessen oder Nacht-Einkaufen-Zeit. Und da haben wir vorhin eine Message bekommen ins Studio von Mattu von Graveriet. Der hat sage und schreibe jetzt für sich gerade eine Lasagne geplodert. Und zwar hat er gesagt, er hat sich schon so lange darauf gefreut, eine Lasagne zu machen. Es sei einfach aber bei 35 Grad, selbst ihm als Lasagne-Liebhaber, viel zu heiß gewesen. Und jetzt, wo man heute mal ein bisschen Luft hat zum Durchschnaufen, bei so 21, 22 Grad hat er gefunden. Jetzt mache ich mir eine. Hey, einen guten Wunsch, Mattu. Und euch allen selbstverständlich auch. Das ist Radio Bern 1 mit Alcazar, Crying at the Discotheque.

So ein schöner Song, Sienna Spiro, Die on this Hill. So ein schöner Mittwochabend. Oder wie wieder ein heute motivierter spörteln, oder? Weil es nicht so dermassen heiß ist für uns. Morgen wieder 28 Grad. Der Sommer, der kommt also wieder ein bisschen zurück mit Wärme und eben Sonne. Und die gute Musik, die ist immer da. Einmal hier bei uns. Katy Perry mit

0: Wenn ihr wollt wissen, welche Songs das in der nächsten halben Stunde bei euch zu den Boxen auszuschädern. Voilà! Zum einen Musik aus Solothurn vom Solaroy. Der Michael Patrick Kelly. Und Nomi Larenne.
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3: Nach der Hitze gewittert es im Kanton Bern, kommt es zu Überschwemmungen und Stromausfällen. Und für rund 800 Millionen Franken, heute startet der Bahnausbau zwischen Wankdorf und Ostermundigen.
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0: News zusammenbüschelt für euch mit allem, was man wissen muss, am 6:30.
4: Ich bin der Nicola Thomas. Guten Abend.
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4: Verkehrsminister Albert Rösti ist beim heutigen Sommergespräch im Verkehrshaus in Luzern von Klimaaktivistinnen und Aktivisten gestört worden. Sie buhten Rösti aus und versuchten ihn mit Konfetti zu bewerfen. Der Bundesrat nahm das Störmanöver aber gelassen.
6: Es gehört zur direkten Demokratie, dass man halt auch sagen darf, wenn ihm etwas nicht passt, oder? Das ist nicht so tragisch, weil ich bin ja demokratisch gewählt und letztlich ist das eine ganz kleine Minderheit, die jetzt da Klamauk machen.
4: Albert Rösti sprach an seinem Sommeranlass unter anderem über künftige Verkehrsprojekte. Kanada nimmt nächstes Jahr am Eurovision Song Contest in Bulgarien teil. Das teilte der Veranstalter, die Europäische Rundfunkunion in Genf, mit. Kanada soll nach Australien das zweite Land aus Übersee werden, das ein Lied ins Rennen um die ESC-Krone schicken wird. In Deutschland muss wieder der volle Preis für Benzin und Diesel bezahlt werden. Die Regierung gewährte zwei Monate lang eine Steuersenkung von knapp 17 Cent pro Liter Benzin und Diesel, um die Folgen des Iran-Kriegs abzufedern. Die Preise sind laut dem Deutschen Automobilclub bereits kräftig gestiegen. In Schweden müssen Lebensmittelgeschäfte und Apotheken nach einer Gesetzesänderung Bargeld annehmen. Damit will Schweden etwa in Krisen besser gegen technische Ausfälle gewappnet sein. Gleichzeitig sollen Menschen, die mit digitalen Bezahlformen nicht zurechtkommen, nicht ausgeschlossen werden. Laut der Nachrichtenagentur TT haben verschiedene Läden schon angekündigt, sich nicht an die Änderung zu halten.
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0: Stau auf der A1 Bern-Zürich zwischen Bern-Neufeld und Schönbühl, Bern-Zürich zwischen Wangen-Drahren und Önsigen, A12 Freiburg Richtung Bern zwischen Freiburg-Süd und Freiburg-Nord stauen, dann auf der A6 Lys, Biel zwischen Lys-Nord und Studen, A5 Biel Richtung Solothurn zwischen Solothurn-Ost und Lauterbach und auf der Hauptstrasse zwischen Goldbach und Lützowflüh. In beide Richtungen, die der Strasse gesperrt wegen einem Unfall, da werden umgeleitet und brauchen darum ein bisschen mehr Zeit, und zwischen Muri und Rüfenacht eben. Falls, passet auf, kommen gut da. Jetzt noch eine Meldung rein auf der A1 Bern-Zürich. Zwischen der Oststätte Gunzgen Süd und Rotrist, dort Rückstau von der Ausfahrt her. Gute Fahrt wünsche ich dort, was da geht.
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0: Ein Mix aus Sonnen und Wolken gibt es lokal Platzregen oder noch ein Gewitter in der Nacht. Beruhigt sich das Wetter aber wieder. Und am Morgen hat es einfach vereinzelt ein paar Wolken am Himmel. Aber sonst gibt es wieder einen schönen Sommertag und warm, so zwischen 25 und 28 Grad.
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0: Ich bin Nicole Zog, heute.

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1: Ay. Hat er vor inneren Augen so einen Tanz gemacht. Los del Rio mit Macarena. Und sowieso, wenn ihr so Sommersongs liebt, von den jüngsten Jahrzehnten überhaupt, dann unbedingt auch Radio Bern 1 hören. Den Freitag, dann läuten wir zusammen mit euch den Sommer ein. Also vor allem, weil wir die Sommerferien, wollte ich eigentlich damit sagen. Die fangen dann nachher das Wochenende, das kommt, für die an. Und darum am Freitag den ganzen Tag die grössten Sommerhits von allen Zeiten. Also, unbedingt merken, der Freitag tönt ein bisschen anders hier bei Radio Bern 1, einfach eben nach Sommerferien. Und jetzt auf Meghan Trainor mit Get In Girl, aktuelle Musik.

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4: Ich bin der Nicola Cattomas. Guten Abend.
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4: Eine deutliche Mehrheit der in der Schweiz forschenden Ökonominnen und Ökonomen befürwortet höhere CO2-Abgaben sowie einen schnelleren Ausbau der erneuerbaren Energien. Das schreibt das Schweizer Wirtschaftsforschungsinstitut KOF. Demnach waren über 80% der Meinung, dass sich Treibhausgase mit einer CO2-Abgabe günstiger senken lassen als mit Vorschriften oder Verboten. Verkehrsminister Albert Rösti ist beim heutigen Sommergespräch im Verkehrshaus in Luzern von Klimaaktivistinnen und Aktivisten gestört worden. Sie buhten Rösti aus und versuchten ihn mit Konfetti zu bewerfen. Der Bundesrat nahm das Störmanöver aber gelassen.
5: Es gehört zur direkten Demokratie, dass man halt auch sagen darf, wenn ihm etwas nicht passt, oder? Das ist nicht so tragisch, weil ich bin ja demokratisch gewählt und letztlich ist das eine ganz kleine Minderheit, die jetzt da Klamauk macht.
4: Albert Rösti sprach an seinem Sommeranlass unter anderem über künftige Verkehrsprojekte. In Deutschland muss wieder der volle Preis für Benzin und Diesel bezahlt werden. Die Regierung gewährte 2 Monate lang eine Steuersenkung von knapp 17 Cent pro Liter Benzin und Diesel, um die Folgen des Iran-Kriegs abzufedern. Die Preise sind laut dem Deutschen Automobilclub bereits kräftig gestiegen. Kanada nimmt nächstes Jahr am Eurovision Song Contest in Bulgarien teil. Das teilte der Veranstalter, die Europäische Rundfunkunion in Genf, mit. Kanada soll nach Australien das zweite Land aus Übersee werden, das ein Lied ins Rennen um die ESC-Krone schicken wird.
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4: Ein bisschen länger haben wir aktuell auf der A1 Bern Richtung St. Gallen zwischen Dietikon und dem Gubrisch-Tunnel. Dort staut es wegen einer Verkehrsüberlastung. Genau gleich wie auf der A1 St. Gallen Richtung Zürich zwischen Wallisellen und Zürich-Ost und auf dem Westring Richtung Basel zwischen Urdorf-Nord und dem Limmataler Kreuz. Und zum Schluss haben wir auch noch ein bisschen länger auf der A1 Bern Richtung Zürich zwischen der Raststätte Gunzgen Süd und Rotrist staut es ebenfalls wegen einer Verkehrsüberlastung. Ich wünsche eine gute und sichere Fahrt.
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6: 13 Grad am Morgen und dann haben wir zwischen 25 und 28 Grad. Dann am Nachmittag Sonne und Wolken, die sich dann teilen. Den ganzen Tag sollte es aber richtig schön, freundlich und sommerlich sein.
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2: Ich bin der Nicola Cattomas. Guten Abend.
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2: Eine deutliche Mehrheit der in der Schweiz forschenden Ökonominnen und Ökonomen befürwortet höhere CO2-Abgaben sowie einen schnelleren Ausbau der erneuerbaren Energien. Das schreibt das Schweizer Wirtschaftsforschungsinstitut KOF. Demnach waren über 80% der Meinung, dass sich Treibhausgase mit einer CO2-Abgabe günstiger senken lassen als mit Vorschriften oder Verboten. Verschiedene Länder haben für Touristinnen und Touristen Regeln und Verbote an Ferienorten aufgestellt. Dabei gehe es vor allem um den Naturschutz. Stefanie Wies.
3: In der Ortschaft Stintino auf Sardinien dürfen die Badtücher nicht direkt auf den Strandsand gelegt werden. Es muss zuerst eine Strohmatte unter das Handtuch gelegt werden, das, weil die nassen Tücher zu viel Sand heimnehmen. In Teneriffa sind Sandburgen verboten. Zum einen, weil es Stolperfallen sind, zum anderen aber auch, weil der Wind so Angriffsfläche hat und die Erosion beschleunigt. Das gefährdet die Küste. Gut aufpassen muss man auch in Griechenland. Dort dürfen keine Steine mitgenommen werden. Sonst gibt es eine Nacht auf der Polizeistation. Archäologen müssten nämlich ein Gutachten ausstellen, dass der Stein nicht wichtig sei. Zumindest nicht von einer antiken Stadt.
2: In Deutschland muss wieder der volle Preis für Benzin und Diesel bezahlt werden. Die Regierung gewährte 2 Monate lang eine Steuersenkung von knapp 17 Cent pro Liter Benzin und Diesel, um die Folgen des Iran-Kriegs abzufedern. Die Preise sind laut dem Deutschen Automobilclub bereits kräftig gestiegen.
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2: Aktuell haben wir keine Meldungen über grössere Störungen aus dem Sendegebiet. Ich wünsche eine gute und sichere Fahrt.
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4: 13 Grad am Morgen und dann haben wir zwischen 25 und 28 Grad dann am Nachmittag. Sonne und Wolken, die sich dann teilen, den ganzen Tag. Es sollte aber richtig schön, freundlich und sommerlich sein.
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2: Diese Themen haben heute Schlagzeilen gemacht. Guten Abend.
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3: Seit genau 30 Jahren ist es in der Schweiz gesetzlich verankert, dass Männer und Frauen im Berufsleben gleich behandelt werden müssen. Zwar habe man mit dem Gleichstellungsgesetz Fortschritte gemacht, es gebe aber immer noch Handlungsbedarf, sagt Victoria Lange-Gomez von der Gewerkschaft Unia. Frauen würden durchschnittlich 1.300 Franken im Monat weniger verdienen als Männer.
4: In der Schweiz verdienen Frauen immer noch leider deutlich weniger als Männer. Etwa 45% von diesen Unterschieden können nicht erklärt werden. Das heisst, eigentlich handelt es sich hier um direkte Diskriminierung.
3: Deshalb brauche es verbindliche Vorgaben, damit Unternehmen eine Lohngleichheit garantieren müssen, so die Forderung. In der Nacht auf heute sind heftige Unwetter über die Schweiz gezogen. Straßen und Keller wurden überflutet und Flüge umgeleitet. Michel Howald.
5: Über 25'000 Mal hat es geblitzt, sinnflutartig hat es geregnet in der Schweiz. Wegen der schweren Unwetter sind 70 Flüge am Flughafen Zürich gestrichen oder umgeleitet worden. Ein Haufen Passagiere sind über Nacht am Flughafen gestrandet. Im Kanton Uri ist es zu Murgängen gekommen, Bäche sind überflutet und ein Blitzeinschlag hat einen Brand ausgelöst. Am heftigsten hat es die Innerschweiz und der Kanton Zürich getroffen. In Zürich sind die Einsatzkräfte 700 Mal ausgerückt.
2: Der Weltfußballverband FIFA verzeichnet während der laufenden WM einen deutlichen Anstieg rassistischer Beleidigungen in sozialen Medien. 11% aller als beleidigend eingestuften Beiträge seien rassistisch. Das sind 3 Prozentpunkte mehr als bei der letzten WM. Rund 1000 Accounts wurden den Strafverfolgungsbehörden gemeldet.
3: Die anhaltende Hitzewelle treibt die Temperaturen in den Schweizer Seen auf Rekordwerte. Der Zürichsee ist derzeit gut 27 Grad warm. Wie der Tagesanzeiger schreibt, wurde noch nie so früh im Jahr eine so hohe Oberflächentemperatur gemessen. Im Murtensee wurden mit knapp 30 Grad sogar neue Allzeitrekorde registriert. Auch weitere Seen wie der Genfersee und der Walensee sind so warm wie nie zuvor. Fachleute warnen, dass die hohen Wassertemperaturen Fische und andere Wasserlebewesen zunehmend unter Druck setzen.
2: Der Schweizer Detailhandel hat im Mai kräftig zugelegt. Der Umsatz kletterte im Vergleich zum Vorjahresmonat um 2,2%, wie das Bundesamt für Statistik mitteilt. Für Rückenwind sorgten insbesondere die Tankstellen, deren Erlöse infolge höherer Ölpreise deutlich anzogen. Der Detailhandel mit den Tankstellen fuhr über 5% mehr Umsatz ein, ohne Tankstellen weniger als 2%. Außerdem haben die Schweizer Detailhändler im Mai mehr Waren verkauft.
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6: 13 Grad am Morgen und dann haben wir zwischen 25 und 28 Grad. Dann am Nachmittag Sonne und Wolken, die sich dann teilen. Den ganzen Tag soll es aber richtig schön, freundlich und sommerlich sein.
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2: Diese Themen haben heute Schlagzeilen gemacht. Guten Abend.
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3: Seit genau 30 Jahren ist es in der Schweiz gesetzlich verankert, dass Männer und Frauen im Berufsleben gleich behandelt werden müssen. Trotzdem gäbe es noch Handlungsbedarf, schreibt die Gewerkschaft Unia. Frauen sind weiterhin häufiger mit sexueller Belästigung am Arbeitsplatz konfrontiert als Männer, sagt Viktoria Lange-Gomez von der Unia.
4: Die Prozesse gehen wahnsinnig lang. Es hat sehr hohe Hürden, um die Belästigung zu beweisen. Es ist wahnsinnig retraumatisierend. Die Betroffenen werden mit den Tätern konfrontiert.
3: Der Schutz vor sexueller Belästigung sei ungenügend. Deshalb fordert die Unia stärkere Schutzmaßnahmen.
2: Dass es in der Nacht auf heute zu heftigen Gewittern gekommen ist, sei kein Zufall. Das sagt Michael Eichmann vom Wetterdienst Meteo News. Je wärmer die Luft sei, desto mehr Feuchtigkeit könne sie aufnehmen. Dies führe dann zu Niederschlägen. Demnach sei die Hitzewelle von letzter Woche mitverantwortlich, erklärt Eichmann.
5: Einerseits eben die hohe Temperatur, andererseits Feuchtigkeit und dann eben noch eine Kaltfront als Auslösepunkt. Und das hat eben dazu geführt, dass es da doch recht verbreitet und zum Teil auch recht stark gewittern kann. Ist.
2: Über 25.000 Blitzeinschläge wurden registriert und Straßen und Keller überflutet. Auch der Flugverkehr war beeinträchtigt. Verkehrsminister Albert Rösti ist beim heutigen Sommergespräch im Verkehrshaus in Luzern von Klimaaktivistinnen und Aktivisten gestört worden. Sie buhten Rösti aus und versuchten ihn mit Konfetti zu bewerfen. Der Bundesrat nahm das Störmanöver aber gelassen.
6: Es gehört zur direkten Demokratie, dass man halt auch sagen darf, wenn ihm etwas nicht passt, oder? Das ist nicht so tragisch, weil ich bin ja demokratisch gewählt und letztlich ist das eine ganz kleine Minderheit, die jetzt da Klamauk machen.
2: Albert Rösti sprach an seinem Sommeranlass unter anderem über künftige Verkehrsprojekte.
3: Die Raumfahrtbehörde NASA treibt ihre Mondpläne weiter voran. Nach der erfolgreichen Artemis-2-Mission prüft die US-Raumfahrtbehörde den ursprünglich für den Mars entwickelten Rover Promise künftig auf dem Mond einzusetzen. Fest beschlossen sind bereits 4 weitere unbemannte Mondmissionen mit US-Unternehmen, schreibt die NASA. Ab den frühen 2030er Jahren soll zudem eine dauerhaft bewohnbare Mondstation entstehen. Hintergrund ist auch der Wettlauf mit China, das ebenfalls bis 2030 Menschen auf den Mond bringen will.
2: Kanada nimmt nächstes Jahr am Eurovision Song Contest in Bulgarien teil. Das teilte der Veranstalter, die Europäische Rundfunkunion in Genf, mit. Kanada soll nach Australien das zweite Land aus Übersee werden, das ein Lied ins Rennen um die ESC-Krone schicken wird.
0: Wetter.
1: 13 Grad am Morgen und dann haben wir zwischen 25 und 28 Grad dann am Nachmittag. Sonne und Wolken, die sich dann teilen, den ganzen Tag. Es soll aber richtig schön, freundlich und sommerlich sein.
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2: Die Themen haben heute Schlagzeilen gemacht. Guten Abend.
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3: Seit genau 30 Jahren ist es in der Schweiz gesetzlich verankert, dass Männer und Frauen im Berufsleben gleich behandelt werden müssen. Zwar habe man mit dem Gleichstellungsgesetz Fortschritte gemacht, es gebe aber immer noch Handlungsbedarf, sagt Victoria Lange-Gomez von der Gewerkschaft Unia. Frauen würden durchschnittlich 1.300 Franken im Monat weniger verdienen als Männer.
4: In der Schweiz verdienen Frauen immer noch leider deutlich weniger als Männer. Etwa 45% von diesen Unterschieden können nicht erklärt werden. Das heisst, eigentlich handelt es sich hier um direkte Diskriminierung.
3: Deshalb brauche es verbindliche Vorgaben, damit Unternehmen eine Lohngleichheit garantieren müssen, so die Forderung. In der Nacht auf heute sind heftige Unwetter über die Schweiz gezogen. Straßen und Keller wurden überflutet und Flüge umgeleitet. Michel Howald.
5: Über 25'000 Mal hat es geblitzt, sinnflutartig hat es geregnet in der Schweiz. Wegen der schweren Unwetter sind 70 Flüge am Flughafen Zürich gestrichen oder umgeleitet worden. Ein Haufen Passagiere sind über Nacht am Flughafen gestrandet. Im Kanton Uri ist es zu Murgang gekommen, Bäche sind überflutet und ein Blitzeinschlag hat einen Brand ausgelöst. Am heftigsten hat es die Innerschweiz und der Kanton Zürich getroffen. In Zürich sind die Einsatzkräfte 700 Mal ausgerückt.
2: Der Weltfußballverband FIFA verzeichnet während der laufenden WM einen deutlichen Anstieg rassistischer Beleidigungen in sozialen Medien. 11% aller als beleidigend eingestuften Beiträge seien rassistisch. Das sind 3 Prozentpunkte mehr als bei der letzten WM. Rund 1000 Accounts wurden den Strafverfolgungsbehörden gemeldet.
3: Die anhaltende Hitzewelle treibt die Temperaturen in den Schweizer Seen auf Rekordwerte. Der Zürichsee ist derzeit gut 27 Grad warm. Wie der Tagesanzeiger schreibt, wurde noch nie so früh im Jahr eine so hohe Oberflächentemperatur gemessen. Im Murtensee wurden mit knapp 30 Grad sogar neue Allzeitrekorde registriert. Auch weitere Seen wie der Genfersee und der Walensee sind so warm wie nie zuvor. Fachleute warnen, dass die hohen Wassertemperaturen Fische und andere Wasserlebewesen zunehmend unter Druck setzen.
2: Der Schweizer Detailhandel hat im Mai kräftig zugelegt. Der Umsatz kletterte im Vergleich zum Vorjahresmonat um 2,2%, wie das Bundesamt für Statistik mitteilt. Für Rückenwind sorgten insbesondere die Tankstellen, deren Erlöse infolge höherer Ölpreise deutlich anzogen. Der Detailhandel mit den Tankstellen fuhr über 5% mehr Umsatz ein, ohne Tankstellen weniger als 2%. Außerdem haben die Schweizer Detailhändler im Mai mehr Waren verkauft.
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6: 13 Grad am Morgen und dann haben wir zwischen 25 und 28 Grad dann am Nachmittag. Sonne und Wolken, die sich dann teilen. Den ganzen Tag sieht es aber richtig schön, freundlich und sommerlich sein.
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2: Diese Themen haben heute Schlagzeilen gemacht. Guten Abend.
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3: Seit genau 30 Jahren ist es in der Schweiz gesetzlich verankert, dass Männer und Frauen im Berufsleben gleich behandelt werden müssen. Trotzdem gäbe es noch Handlungsbedarf, schreibt die Gewerkschaft Unia. Frauen sind weiterhin häufiger mit sexueller Belästigung am Arbeitsplatz konfrontiert als Männer, sagt Viktoria Lange-Gomez von der Unia.
4: Die Prozesse gehen wahnsinnig lang. Es hat sehr hohe Hürden, um die Belästigung zu beweisen. Es ist wahnsinnig retraumatisierend. Die Betroffenen werden mit den Tätern konfrontiert.
3: Der Schutz vor sexueller Belästigung sei ungenügend. Deshalb fordert die Unia stärkere Schutzmaßnahmen.
2: Dass es in der Nacht auf heute zu heftigen Gewittern gekommen ist, sei kein Zufall. Das sagt Michael Eichmann vom Wetterdienst Meteo News. Je wärmer die Luft sei, desto mehr Feuchtigkeit könne sie aufnehmen. Dies führe dann zu Niederschlägen. Demnach sei die Hitzewelle von letzter Woche mitverantwortlich, erklärt Eichmann.
5: Einerseits eben die hohe Temperatur, andererseits Feuchtigkeit und dann eben noch eine Kaltfront als Auslösepunkt. Und das hat eben dazu geführt, dass es da doch recht verbreitet und zum Teil auch recht stark gewittern kann. Ist.
2: Über 25.000 Blitzeinschläge wurden registriert und Straßen und Keller überflutet. Auch der Flugverkehr war beeinträchtigt. Verkehrsminister Albert Rösti ist beim heutigen Sommergespräch im Verkehrshaus in Luzern von Klimaaktivistinnen und Aktivisten gestört worden. Sie buhten Rösti aus und versuchten ihn mit Konfetti zu bewerfen. Der Bundesrat nahm das Störmanöver aber gelassen.
6: Es gehört zur direkten Demokratie, dass man halt auch sagen darf, wenn ihm etwas nicht passt, oder? Das ist nicht so tragisch, weil ich bin ja demokratisch gewählt und letztlich ist das eine ganz kleine Minderheit, die jetzt da Klamauk machen.
2: Albert Rösti sprach an seinem Sommeranlass unter anderem über künftige Verkehrsprojekte.
3: Die Raumfahrtbehörde NASA treibt ihre Mondpläne weiter voran. Nach der erfolgreichen Artemis-2-Mission prüft die US-Raumfahrtbehörde den ursprünglich für den Mars entwickelten Rover Promise künftig auf dem Mond einzusetzen. Fest beschlossen sind bereits 4 weitere unbemannte Mondmissionen mit US-Unternehmen, schreibt die NASA. Ab den frühen 2030er Jahren soll zudem eine dauerhaft bewohnbare Mondstation entstehen. Hintergrund ist auch der Wettlauf mit China, das ebenfalls bis 2030 Menschen auf den Mond bringen will.
2: Kanada nimmt nächstes Jahr am Eurovision Song Contest in Bulgarien teil. Das teilte der Veranstalter, die Europäische Rundfunkunion in Genf, mit. Kanada soll nach Australien das zweite Land aus Übersee werden, das ein Lied ins Rennen um die ESC-Krone schicken wird.
0: Wetter.
7: 13 Grad am Morgen und dann haben wir zwischen 25 und 28 Grad dann am Nachmittag. Sonne und Wolken, die sich dann teilen, den ganzen Tag. Es soll aber richtig schön, freundlich und sommerlich sein.